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1: Ihr müsst mir helfen, ich bin hier eingesperrt in eine Original-Arrestzelle hier unten im Bunker. Das Schloss ist zu. Ich komme hier tatsächlich nicht raus. 66 Minuten hat jedes Team hier Zeit. 8 Leute können hier maximal mitspielen und ich, naja, ich bin hier eingesperrt. Ich kann tatsächlich nicht viel machen. Ich kann mich höchstens mal umgucken, was hier ist. Jetzt zum Beispiel ein Vogelbauer, da ist ein Schloss drin und ein Schrank. Da ist zum Beispiel hier unten neben einer Zigarettenpackung und einer alten Osttaschenlampe auch noch ein Tresor drin. Da ist zum Beispiel der Schlüssel wahrscheinlich drin, um hier rauszukommen. Da muss ich doch mal ein bisschen nach Hilfe fragen. Rael Hoffmann ist hier einer der Spielleiter. Rael, wie komme ich denn jetzt tatsächlich raus?
2: Ja, du hast tatsächlich schon einen Code gefunden da hinten im Schrank. Wenn ich den jetzt hier eingebe, dann öffnet sich diese Zellentür und du bist fürs Erste befreit.
1: Aber um hier überhaupt erstmal an die Stelle mit dem Code zu kommen, da muss das Team schon wirklich knifflige Rätsel lösen. Hier gibt es nämlich noch einen weiteren Raum und das sieht aus wie so eine Schaltzentrale. Hier ist auch ein Bild von Erich Honecker an der Tür. Hier gibt es einen alten Fernseher, Telefon, Schreibmaschine. Rael, was muss man denn hier noch für Rätsel lösen?
2: Ja, die Schreibmaschine, genau wie du sagst, also die sollte man sich auf jeden Fall mal genauer anschauen.
1: Tipp mal.
2: Könnte sich was verbergen. Okay. Dann haben wir zum Beispiel noch ein altes Wählscheibentelefon. Jeder, der gut ist, der sollte sich auch das mal anschauen.
1: Okay. Was kann man denn hier noch machen? Das heißt, das ist eines der Szenarien. Welche gibt's noch?
2: Wir haben zum Beispiel noch eine verlassene Irrenanstalt. Dann gibt es eine Alien-Invasion. Wir haben noch einen Raum, wo man einen Hacker, ein Virus stoppen muss. Also unterschiedlichste Szenarien.
1: Hier sind überall, an jedem sind hier, ist wieder so eine Kiste, da ist wieder auch ein Schloss dran. Also wirklich knifflige Geschichten. Wenn ich da nicht weiter weiß, gibt es da auch die Möglichkeit, mir irgendwie helfen lassen von außerhalb?
2: Ja, absolut. Also jedes Spiel hat einen Spielleiter und dieser Spielleiter kann zu jeder Zeit dem Team über einen Screen quasi Hinweise schicken, damit man nicht zu sehr ins Stocken gerät.
1: Okay, also ich glaube, ich hätte noch tatsächlich den einen oder anderen Hinweis gebraucht. Weiß nicht, wie es euch da geht. Vor allen Dingen, das kann man ja auch mit 8 Leuten spielen. Können wir ja die Redaktion mal ein bisschen aufteilen. Das kann man auch gegeneinander mit 2 Teams spielen. Dieses Szenario gibt es nämlich genau nochmal dupliziert, sodass man in 8er Teams gegeneinander spielen kann. Und ich würde sagen, machen wir einfach Morning Show gegen das Tagesteam. Und dann gucken wir mal, wer hier schneller rauskommt.
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1: Ja, dieser U-Bahnhof, der wird ja jetzt schon seit einigen Jahren saniert. Ein Teil ist auch schon fertig. Leider fehlt die Deckenverkleidung. Die war so richtig retro-orange. Was aber zum Glück noch da ist, das sind die braunen Kacheln an den Hintergleiswänden. Und dadurch ist es so richtig 70er hier. Und was da total auffällt auf diesen braunen Fliesen, ist in silbernen Lettern geschrieben Punkstraße. Und jedes Mal, wenn ich hier vorbeifahre, denke ich, was für eine geile und außergewöhnliche Schriftart. Da steht zwar Punkstraße geschrieben, aber was ich eigentlich lese ist Disco. Ich habe zwar nicht in den 70ern gelebt, aber diese paar Buchstaben, die vermitteln echt ein ganzes Lebensgefühl. Entworfen wurde diese Schriftart, die Octopus heißt, von dem Briten Colin Brignall im Jahre 1970. Und tatsächlich wurde diese Schriftart in den 70ern oft für Musikposter oder für Albumcover genutzt. 1977 wurde dieser U-Bahnhof eröffnet, also mitten in der Disco-Ära. Und vielleicht war der Architekt Rainer Rümmler ja auch ein Disco-Gänger. Auf jeden Fall cool, dass er sich für diese Schriftart entschieden hat. Ist Ihnen mal aufgefallen, dass Punkstraße hier mit Doppel-S und nicht mit scharfem S geschrieben wird? Liegt daran, dass ein scharfes S in der Schriftart, die ja von einem Briten entwickelt wurde, nicht existiert hat.
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1: Humboldthain. Ach, der ist auch schön, wenn man dann so hochlaufen kann. Dann kann man von oben runter gucken, sich die Stadt anschauen und der ist auch noch ein bisschen wild.
2: Der Britzer Garten, würde ich sagen. Also ich bin da oft, wenn ich über so Geschichten nachdenke, wenn ich ein Drehbuch schreibe zum Beispiel und die Figuren und mich da rein vertiefen will, dann ist die Natur da super gut eigentlich, weil es still ist und sehr groß ist. Man sieht Menschen, aber die sind einem nicht so nah jetzt wie zum Beispiel in Hasenheide. Also wo es doch sehr voll ist oder so, ne?
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1: Der Rollladen hier, der ist schon so halb hochgefahren. Ich muss unten drunter durch. Und hier ist die große Eistruhe. Da ist allerdings noch nichts drin. Ich gehe vorbei an der Espresso-Maschine. Denn hier gibt es natürlich auch Espresso, Latte Macchiato. Guten Morgen hier hinten in der Küche. Guten Hallo. Morgen, Antonio. Buongiorno, sagt man. Buongiorno. Antonio, du bist hier der Chef. Ich bin heute hier, um Spargeleis zu probieren. Ich muss allerdings erst mal fragen, jetzt ist zwar Spargelsaison, aber wie kommt man auf die Idee, Spargeleis zu machen?
2: Also Spargel, das ist so eine Tradition, also Belitzer Spargel. Und da haben wir gedacht, vor 20 Jahren ungefähr, also machen wir auch Spargeleis. Ne?
1: Okay, das heißt schon lange Tradition. Wie wird das angenommen hier?
2: Naja, das ist sehr gut angenommen. Das ist mehr oder weniger ein Gag. Machen wir so für eine, zwei Wochen in Saison. Mhm. Und es ist sehr gut akzeptiert. Und ja, es ist alles schön.
1: Okay, gut. Dann gib mir mal einen Löffel. Haben wir einen Löffel da?
2: Ja, irgendwo? Natürlich.
1: Also, weil hier stehen schon überall auch große Kühlschränke in Eismaschine. Da ist allerdings, ist noch nichts drin. Ah, hier sind Löffel. Ah, natürlich kleine Plastik-Eislöffel, die müssen natürlich sein.
2: Ja.
1: So, und mach mal. Okay. So, oh, was ist denn hier noch alles drin? Hier leuchtet es ja schon richtig bunt, ganz viele verschiedene.
2: Ja, was haben wir so? 24 Eissorten, so ungefähr.
1: 24, das ist hier Schokolade, das ist irgendwas Waldbeere.
2: Ja,
1: und
2: genau.
1: Hier ist Spargeleis. Okay, das heißt, es ist ganz weißes Eis.
2: Ja, genau.
1: Sehr cremig aus und ich muss es natürlich mal testen. Also ein bisschen hart noch aus dem Kühlschrank. Und? Das ist ja abgefahren. Also man merkt den Spargel schon durch, auf jeden Fall. Aber es ist cremig, es ist süß. Wie macht ihr das? Das heißt, wirklich...
2: Also man nimmt die Spargel aus Belitz, also in dieses Fall. Mhm. Und man kocht sie.
1: Ja.
2: Und man puriert sich, man filtriert sich. Und dann, also mit der eigenen Rezeptur, man friert. Und bekommt man so eine schöne Creme, also...
1: Spargel. Das ist wirklich sehr cremig.
2: Ja,
1: wirklich
2: klar,
1: sehr cremig. Natürlich. Also absolut lecker, ist wirklich zu empfehlen. Ich hatte vorher so ein bisschen Angst, dachte, Spargeleis, aber ist wirklich zu empfehlen. Und hier vorne ist auch eine Bushaltestelle. Heute um 11 Uhr geht's los. Also wenn Sie hier am Bus stehen unter den Eichen, das ist der M48, dann holen Sie schnell mal eine Kugel Spargeleis.
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1: Flachdach, einfach verputzt und überhaupt kein Schnickschnack. So würde ich das Empfangsgebäude des S-Bahnhofs Plenterwald beschreiben. Also so richtig 50er. Nüchtern, funktional und bloß kein Prunk. 1957 wurde dieses Empfangsgebäude eröffnet. Und was interessant ist, dieser Bahnhof hat nur einen einzigen Eingang. Ich weiß gar nicht, ob es das nochmal in Berlin gibt. Geplant wurde dieser Bahnhof schon in den 30er Jahren und damals noch mit einem zweiten Eingang oder Ausgang, wie man will. Gebaut wurde er allerdings dann erst in den 50ern und da hatte man dann auf diesen zweiten Eingang verzichtet. Warum, sieht man ganz gut, wenn man auf dem Bahnsteig steht. Auf der anderen Seite sind eigentlich nur Kleingärten. Der andere Grund, und den sieht man heute zum Glück nicht mehr, der war die Mauer. Die war nicht weit entfernt und da hat man dann lieber auf diesen Ausgang Richtung Südwesten verzichtet. Die Pläne für einen zweiten Eingang, die sind allerdings bis heute nicht vom Tisch.
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1: Wenn ich richtig, richtig guten Kaffee trinken will, dann fahre ich in den U-Bahnhof Wilmersdorfer Straße. Da unten ist Saigon vor. So ein ganz kleiner Asia-Imbiss. Und da gibt es total leckeren vietnamesischen Kaffee. Also der ist so gut, also da fällt euch ja nicht mehr zu ein. Wie gesagt, das ist einfach so mein Tipp für richtig guten Kaffee.
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1: So, Schuhe aus und... Boah, richtig schön warmes Wasser hier. Könnte man direkt früh schwimmen in der Krummen Lanke. Denn was sofort auffällt, das Wasser ist richtig sauber und vor allen Dingen überall diese kleinen Muscheln. Ich stehe hier nicht alleine mit Schuhe aus und bis zu Knien schon im Wasser, sondern neben mir ist Wildtierexperte Dirk Ehlert. Sie haben gesagt, die gehören eigentlich ja nicht hierher, ne?
2: Ja, also einmal finde ich es toll, wenn man hier am Ufer steht, sieht man tatsächlich, na, was sind 3/4 Meter hier im Uferrand schon auf den Grund des Sees, also zumindest am Uferrand, und ganz klares Wasser. Und da diese kleinen vielen Punkte, das sind so knapp 2 Zentimeter große Quaggermuscheln, ist etwas, was wir in Berlin vor 20 Jahren noch nicht hatten, ganz recht.
1: Warum gibt es die denn jetzt hier?
2: Die kommen ursprünglich so aus der Region des Schwarzen Meeres, sind die Donau hochgewandert, auch im Bug lang, und sind irgendwie vor 10 Jahren über die Havel nach Berlin gekommen, verbreiten sich wirklich invasiv. Überall sind sie vorhanden und eigentlich ja für uns Menschen gar nicht schlecht und auch nicht für das Wasser schlecht, weil sie filtern das Wasser. Eine Muschel, eine kleine Muschel, 1,5 Zentimeter groß, kann am Tag etwa 1 Liter Wasser filtern.
1: Das ist auf jeden Fall beeindruckend, aber jetzt haben wir schon zum Beispiel, gehört auch von Badegästen, die gesagt haben, Mensch, naja, war ich hier baden und so, danach hat es mich gejuckt, hat das was mit der Muschel zu tun?
2: Nein, nicht wirklich. Die Muschel sorgt nur dafür, dass das Wasser sauber ist, allerdings tatsächlich nur zu einem ganz kleinen Prozentsatz. Nicht an der Krummen Lanke, auch am Schlachtensee und an anderen Gewässern haben wir sogenannte Phosphateliminierungsanlagen. Das heißt, große Anlagen, die das Phosphat aus dem Wasser rausziehen, dadurch dafür sorgen, dass weniger Algen wachsen, das führt dazu, dass wir so eine tolle Sicht haben wie hier, und das wiederum führt dazu, dass die Wasserpflanzen wachsen. Und wenn Wasserpflanzen wachsen, ist die Natur eigentlich in Ordnung, aber das führt dazu, dass die Quaggermuscheln sich natürlich festhalten können und beste Voraussetzungen haben, um sich hier weiter fortzupflanzen.
1: Also schlussendlich kann man jetzt nicht sagen, was die Hautreizung tatsächlich verursacht. Das weiß auch die Senatsverwaltung für Umwelt, also Herr Ehlert, nicht. Fakt ist, die Quaggermuschel ist es jedenfalls nicht. Also vor der müssen Sie ja an der Krummen Lanke keine Sorge haben. Abgesammelt, wie zum Beispiel der invasive Sumpfkrebs im Tiergarten, wird die übrigens nicht. Dafür sind es hier, das werden Sie dann beim nächsten Badebesuch feststellen, hier an der Krummen Lanke schon viel, viel zu viele geworden.
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1: Ja, ein Bahnhof, den wir alle kennen, allein schon wegen der beeindruckenden Kuppel mit dem ikonischen weißen U auf blauem Grund, die ja nachts auch in Regenbogenfarben angeleuchtet wird. 1902 wurde dieser U-Bahnhof eröffnet als Hochbahnhof und genau darüber wurde ungefähr 20 Jahre lang gestritten. Die einen schwärmten von einer richtigen Untergrundbahn, so eine schlauchförmige wie in London, die Tube. Die anderen schauten eher nach Wuppertal, da gab es schon die Schwebebahn, auch das hatte man hier überlegt. Wieder andere hatten die Hochbahn in New York zum Vorbild. Und genau das war jetzt die Frage, oben oder unten? Die Gegner von der Hochbahn befürchteten, dass Wagenschmiere von den Gleisen runtertropfen könnte. Und die, die keine Untergrundbahn wollten, argumentierten, dass gerade erst die Kanalisation gebaut wurde und befürchteten Schäden an eben dieser neuen Kanalisation. Außerdem sei Berlin viel zu sandig, viel zu wässrig. Man glaubte, dass das in Berlin nicht möglich sei. Gewonnen hat deshalb die Hochbahn. Allerdings, und jetzt gerade passiert es, direkt hinterm Neuendorfplatz, da fährt die U-Bahn dann ja doch in den Untergrund. Also sie ist jetzt gerade im Untergrund verschwunden und das liegt an Charlottenburg. Charlottenburg hat damals gesagt, nee, eine Hochbahn, die gibt's bei uns nicht. Es war damals schon eine sehr vornehme Gegend und man befürchtete, dass die Fahrgäste einen zu guten Einblick in die Charlottenburger Wohnungen und Häuser bekommen. Deswegen verschwindet die U-Bahn hier in den Untergrund und Überraschung, es ging dann doch.
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1: Das ist das Mustafa Gemüse-Kebab in Kreuzberg. Das ist sehr lecker, alles frisch, frisches Hühnchenfleisch, Gemüse wird frisch gemacht, frischer Käse. Und man wird satt, gibt es auch in vegetarisch, also auch als Dürüm und also fantastisch, immer leckere Sachen, immer frisch und lange Schlangen von den Berlinern, von den Gästen. Ganz fantastisch. Ein besseres Döner gibt's nicht.
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1: Wenn ich aus der großen Scheibe rausgucke, unten zum U-Bahnhof, da sehe ich die Leute unten langlaufen und man weiß nicht, wie die Nacht für alle gewesen ist. Aber vielleicht wissen wir dann, wie die Nacht für Micha aus Treptow gewesen ist. Er ist nämlich einer der Patienten hier heute Morgen. Micha, wie sieht denn so eine normale Nacht jetzt bei Ihnen aus mit Ihren Beschwerden?
2: Also meine normale Nacht mit Beschwerden sah natürlich so aus, dass sie relativ kurz war, von Aufwachphasen geprägt war und immer mit einer wirklichen Morgenmüdigkeit sozusagen endete.
1: Was bedeutet das für Ihr Leben?
2: Na, fürs Leben bedeutet das natürlich schon so, dass man permanent irgendwie müde ist, immer das Gefühl der Mattheit hat und dann halt natürlich abends der Tag um 8 schon vorbei ist vom Fernseher.
1: Das heißt, Sie müssen dann auch tatsächlich ins Bett gehen und dann ist auch Ruhe.
2: Dann ist Ruhe, dann kann man nicht mehr viel machen. Ja.
1: Ganz wichtig ist ja auch immer die Familie dabei. Für die ist das natürlich auch ganz besonders schlimm. Deswegen hat sich Micha hier in Obhut begeben und der behandelnde Arzt Lukas Schnitzler ist auch hier. Wir haben hier so eine Tabelle, da stehen die Schlafaussetzer dran. Das sind jetzt 84 Stück. Das heißt, insgesamt fast eine halbe Stunde Schlafaussetzer in der Nacht, in der gemessen worden ist. Was heißt das überhaupt für ihn, als gesundheitlich auch?
3: Na, wenn man überlegt, dass er wirklich 32 Minuten gar nicht geatmet hat während seines Schlafes. Das Problem dabei ist, dass es immer wieder Weckreaktionen gibt, weil der Patient gegen diesen Atemwegswiderstand anarbeiten muss, was zum Bluthochdruck führt, was eben das Herzinfarktrisiko, das Schlaganfallrisiko, das Impotenzrisiko deutlich erhöht. Und das ist etwas, was auch gefährlich ist.
1: Jetzt sehe ich, er hat auch schon was an der Nase, das ist noch ein bisschen blutig. Da scheint es eine Operation gegeben zu haben. Was ist genau jetzt passiert?
3: Ja, wir haben ihn gerade frisch operiert. Das ist erst ein paar Tage her. Wir haben die Nasenatmung verbessert. Wir haben sein Gaumensegel gestrafft. Und was ganz interessant ist, dass jetzt, so kurz nach der Operation, ich ihn das erste Mal auch mit geschlossenem Mund sehe und er wirklich durch die Nase atmet, was vorher gar nicht möglich war.
1: Also durchatmen ist jetzt wieder möglich, nicht nur für Michael aus Treptow, sondern vor allen Dingen auch für seine Frau. Denn ganz wichtig ist ja vor allen Dingen auch irgendwie, dass man ja auch zusammen im gleichen Bett schlafen will, dass das auch alles wieder klappt. Das scheint bei Michael jetzt zumindest ja wieder der Fall zu sein.
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1: Es ist einer der trubeligsten U-Bahnhöfe Berlins, gerade im Sommer, gerade am Wochenende. Ist immer was los hier, auch jetzt gerade. Und die um die 100.000 Leute, die am Tag umsteigen, die laufen alle an ihr vorbei. Die bronzene Meerjungfrau, die hier direkt am Eingang in die Wand eingelassen ist. In der rechten Hand ein Schwert, in der linken ein Schild. Wacht sie hier stolz über den U-Bahnhof. Aber was macht eine Meerjungfrau ausgerechnet hier? Klar, die Spree ist nicht weit, aber ist jetzt auch nicht unbedingt berühmter Schauplatz von Legenden und Sagen rund um Meerjungfrauen. Nein, diese Meerjungfrau, die schwimmt normalerweise in der Weichsel. Wir sind ja hier an der Warschauer Straße. Und in Warschau ist sie Teil des Stadtwappens. Und das beruht auf einer Legende. Der Legende nach gab es zwei Meerjungfrauen-Schwestern. Die wollten die Welt entdecken und die eine ist nach Kopenhagen geschwommen. Und da liegt sie noch heute an der Uferpromenade. Die andere in die Weichsel nach Warschau. Da wurde sie von einem Kaufmann festgehalten, der irgendwie Profit aus ihr machen wollte, weil sie so ein einzigartiges Wesen war. Die mutigen Warschauer haben sie aber befreit und im Gegenzug hat die Meerjungfrau der Stadt versprochen, dass sie sie immer beschützen werde. Noch heute gibt es Meerjungfrauen-Statuen in Warschau.

0: Warschau und eben auch das kleine Wappen hier im U-Bahnhof Warschauer Straße. Und vielleicht beschützt ihr uns auch ein wenig.
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1: Also wenn ich mal Brot kaufe, dann in der Hofpfisterei. Es schmeckt besser als irgendwelche anderen Brote aus dem Supermarkt. Das ist halt nett, kleiner, wie so ein kleiner Tante-Emma-Laden.
2: Meine Lieblingsbäckerei ist die Bäckerei Scholz in Köpenick in der Borgmannstraße. Bäckerei Scholz hat nicht nur in der Weihnachtszeit die schönsten Stollen, sondern auch den leckersten Kuchen, weil da backt der Bäcker noch persönlich.
3: Am Asternplatz, ich weiß nicht genau, wie die heißt, aber Enzianstraße 1, die backen tatsächlich noch selber und die sind einfach immer frisch auf dem Punkt und Preis-Leistung stimmt auch.
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1: Insgesamt 10 Tische gibt es hier in der Spielewirtschaft. Da treffen sich dann abends die Leute für einen netten Spieleabend. Und nicht nur das, es gibt auch hier die Möglichkeit, was zu essen, was zu trinken. Es ist ein kleines Café angeschlossen. Der Chef kocht hier persönlich auch noch was zum Abendbrot quasi. Und ich setze mich mal zum Chef an den Tisch. Guten Morgen, Herr Kerber.
2: Guten Morgen.
1: Grüße Sie. Wir haben hier schon mal ein bisschen was aufgebaut. Das ist wirklich so ein klassisches Würfelspiel-Kniffel. Ich gucke mal, was ich habe.
2: Oh, das ist doch gut.
1: Ja, sind ein paar Sechsen dabei, da lässt sich was draus machen. Wer kommt denn abends zu Ihnen hin und setzt sich hier hin und spielt?
2: Alle Menschen, die Lust auf Spiel haben, aus allen Bezirken. Die kommen aus Spandau, die kommen aus Reinickendorf hierher und auch aus Schöneberg, logischerweise in Tempelhof. Und haben einfach eine schöne Zeit zu verbringen. Nicht alleine rumzusitzen und zu warten, dass das Fernsehprogramm wieder so schlecht ist, wie es gestern war. Sondern wollen halt einfach Lust den Abend haben. Und den hat man hier auf jeden Fall.
1: 2000 Spiele haben Sie insgesamt, Sie haben gesagt, Sie kennen die alle, Sie können die alle erklären, waren auch letzte Woche erst auf einer Spielemesse. Ich kenne ja eher so die Klassiker Monopoly und so weiter. Was ist denn jetzt momentan so der letzte Schrei in Sachen Gesellschaftsspiele?
2: Also in erster Linie sind es im Moment die kooperativen Spiele, wo alle gemeinsam versuchen, ein Problem zu lösen. Und es geht dann so in Richtung Cluedo. Man hat letztendlich verschiedene Rollen und versucht herauszukriegen, wem gehört welche Rolle. Und es gibt einen, der das moderiert und die anderen versuchen eben rauszukriegen, wer bin ich.
1: Ah, okay, das wäre also sowas wie Oberst von Gato mit dem Kerzenleuchter im Speisezimmer. Kenne ich noch von damals, auch ein Klassiker Cluedo. Also der Trend geht da deutlich zum kooperativen Spiel. Und vor allen Dingen sind die deutschen Spiele sehr, sehr beliebt im Ausland. Egal, wo man hinkommt, wenn man da von German Board Games spricht, kriegen die Leute dann leuchtende Augen, weil die deutschen Spiele sehr intuitiv sind, leichte Regeln und vor allen Dingen trotzdem sehr detailverliebt, sehr, sehr schöne Spiele, sehr toll gestaltet. Aber das hat natürlich auch seinen Preis. Wenn sie dann ins Geschäft gehen, 50 Euro, sind sie dann ganz schnell los für ein gutes Brettspiel. Einfacher geht's dann hier. Hier können sie die Spiele auch ausleihen, zu Hause spielen. 4 Tage übers Wochenende einfach mal so ein Spiel mitnehmen. Kostet hier 5 Euro.
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1: Das ist hier eigentlich ein ziemlich unscheinbarer Bahnhof. Auf den ersten Blick wirklich nichts Besonderes. Bis man mal hoch zur Decke guckt. Da hängen nämlich lauter grauer Kisten unter der Decke. Die sehen so ein bisschen aus wie umgedrehte Blumenkisten. Und das war jetzt in erster Linie kein ästhetischer Geniestreich des Architekten Rainer Rümmler, sondern sollte helfen, dass es hier im U-Bahnhof ein bisschen leiser ist. Also so ein bisschen der Effekt von Eierkartons im Proberaum des Jugendzentrums. Nur, dass diese hier nicht aus Papier sind, sondern aus Gips. Aber durch diese vielen Hohlräume werden die Schallwellen etwas abgedämpft. Und jetzt gerade fährt auch eine U-Bahn ein. Ich habe tatsächlich den Eindruck, dass es in diesem U-Bahnhof ein bisschen leiser ist als in anderen. Heute setzt man aber vor allem auch auf leisere U-Bahn-Wagen. Jetzt gerade wurde ja eine neue Baureihe vorgestellt in Berlin. Und wenn Sie schon mal mit einem der neuen Wagen gefahren sind, dann merken Sie, die sind viel weniger rumpelig als die alten U-Bahn-Wagen.
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1: Also ich trinke am allerliebsten meinen Cocktail im Stella am Lietzensee. Das Ambiente ist großartig. Mein persönlicher Favorit ist natürlich Aperol Spritz. Und bei schönem Wetter kann man wunderschön da verweilen, kann auf den See sehen, Leute beobachten. Es ist alles grün, alle sind freundlich. 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
1: Ja, Simone, das ist wirklich Wahnsinn. 1926, das ist das älteste Radio, was hier steht. Sieht allerdings noch eigentlich gar nicht wie ein Radio aus. Ist nur eine schwarze Kiste, ungefähr 30 cm breit, 30 cm hoch. Zwei Knöpfe sind dran, ein Kopfhörer daneben und obendrauf sind Glühbirnen. Das sind allerdings keine Glühbirnen, habe ich mir gerade sagen lassen. Das sind die Röhren, die ganz dringend dafür gebraucht werden, dass das Radio auch funktioniert. Und vor allen Dingen, Herr Schmal, Sie sind ja der Chef hier, Sie kennen sich aus. Da sind ja oben auch noch zwei, drei Regler dran. Da steht Heizung drauf. Wieso braucht ein Radio denn eine Heizung?
2: Ja, die Röhren müssen eine Heizung haben. Und da die Röhren mit Batterien betrieben wurden, mussten die auf optimale Betriebstemperatur gebracht werden. Das heißt, man hat den Regler langsam auf von rot bis zu weißglühend gemacht. Dann hat die Röhre die optimale Leistung und die Kathode konnte die Elektronen emittieren. Und Elektronen sind Strom und das Radio konnte arbeiten.
1: Wunderbar. Also das, Sie kennen sich aus und vor allen Dingen ist das hier tatsächlich wie ein Museum. Hier gibt es große Regale und da stehen wirklich hunderte Radios drin aus allen Epochen, große Kisten, ganz kleine Kofferradios und ganz, ganz alte Radios, die man noch von Oma kennt. Herr Schmal, auf was sind Sie denn ganz besonders stolz? Die sehen ja alle toll aus.
2: Naja, besonders stolz und die ich auch sehr gerne reparierend habe, sind die großen Saber Freibrücks, die mit Motorabsendersuchlauf haben und man alles auch mit einer Kabelfernbedienung bedienen könnte oder hier das große Grundig-Gerät.
1: Wir drücken mal hier, kann ich mal irgendwie, das sind ja noch so eine Knöpfe unten dran, da kann man einfach, wir drücken hier mal drauf.
2: So. Man hört richtig die Motor laufen. Nicht? Das war von der Firma Grundig von 1954, 55 das größte Gerät, was in diesem Baujahr gearbeitet wurde.
1: Okay, so noch richtig schön aus Holz, ein bisschen mit Gold obendrauf, zwei Lautsprecher. Und hier steht nicht nur Radios rum, sondern hier ist auch ein altes Grammophon. Da muss man ja vorher kurbeln. Und Herr Schmal, legen Sie doch mal die Nadel auf. Das ist wirklich toller Sound, wenn man den jetzt hört. Na, das ist doch was. So ein Sound, so eine Atmosphäre und das zwischen hunderten alten Radios, da fühlt man sich wirklich ganz schön in der Zeit zurückversetzt.
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1: Zu den Schutzräumen der Gruppe 1 für 477 Personen. Dieses Schild haben Sie vielleicht schon mal hier im U-Bahnhof Hermannstraße gesehen, direkt an der Treppe. Heute hängt es leider nicht mehr. Es sah auf jeden Fall ganz schön alt aus und ja, es kam aus dem Zweiten Weltkrieg. Offensichtlich war hier ein Luftschutzbunker. Aber wie kann hier ein Bunker gewesen sein, wenn dieser U-Bahnhof erst 1996 eröffnet wurde? Okay, das ist die Geschichte des wahrscheinlich am längsten geplanten U-Bahnhofs Berlins. Also der saß wirklich lange auf der Ersatzbank. Erste Pläne gab es schon 1910. Die damalige Linie D, also unsere heutige U8, die wurde dann Ende der 20er Jahre gebaut. Dann kam die Weltwirtschaftskrise und damit kam der Baustopp. Einen Stopp vorher, die Leinestraße, die war allerdings schon fertig, das war dann erstmal Endstation. Den Tunnel bis zur Hermannstraße hier, den hatte man allerdings schon gebuddelt und auch ein ganzes Stück vom Bahnsteig. Und weil man das Ganze sehr tief gegraben hat, weil die geplante U-Bahn hier ja die Ringbahn unterqueren musste, war das der perfekte Luftschutzbunker. Nach dem Krieg wurde der Bahnhof dann immer noch nicht fertiggestellt. Die U-Bahn sollte hier ja eigentlich mit der Ringbahn verbunden werden, weil die aber von der DDR geführt wurde, hatte man jetzt nicht mehr so großes Interesse daran. Der verwaiste Tunnel wurde dann für ausrangierte U-Bahnwagen genutzt. Erst in den 90ern wurde der U-Bahnhof Hermannstraße endlich fertiggestellt.
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1: Auch Schokoladencafé am Gendarmenmarkt. Da gibt es so ganz kleine Küchlein und heiße Schokolade und jetzt im Sommer Eisschokolade. Und es gibt eine tolle Theke mit 300 handverlesenen Pralinen.
2: Im Café Bayer in der Schlossstraße. Also der Kuchen ist ungewöhnlich, also die haben Torten und die haben aber auch Blechkuchen und die haben immer tollen Obstblechkuchen, was wir so gerne haben.
3: Ich esse ganz gerne Kuchen und Kaffee Zimmermannstraße hier in Steglitz. Heißt Kaffee Zimmer 3.
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1: Das Studio, das befindet sich in einer Wohnsiedlung hier in Babelsberg im ersten Stock. Und hier im, quasi könnte das auch ein Wohnzimmer sein. Hier sind alte Kameras und alte Beleuchtungen. Die stehen aber wirklich nur in Vitrinen hier. Denn die Filme zwischen dem Sandmann, die werden alle digital produziert. Und zwar gehe ich hier mal einfach in den Nebenraum. Da sitzt Gerd schon, hat zwei Monitore. Nee, drei sind sogar. Sie machen schon eine Szene von den Moffels. Das ist ja eine der Geschichten in der Mitte quasi. Genau. Die laufen aber erst im nächsten Februar. Was ist denn das jetzt gerade für eine Szene?
2: Das ist eine Szene aus dem Geburtstagslied.
1: Wir können ja gerne mal reinhören.
2: Mach ich gerne.
3: Geburtstagslied.
4: Was macht ein Moffel, wenn er Geburtstag hat? Was macht ein Moffel?
1: Genau, und Geburtstag, das ist ja genau das richtige Thema. 55 Jahre Sandmann. Bei mir ist Anne Knabe, sie ist aus der Sandmännchen-Redaktion. Frau Knabe, 55 Jahre Sandmann, hat der Sandmann sich eigentlich in den letzten 55 Jahren verändert? Wie viele Facelifts hat er eigentlich schon bekommen?
5: Der Sandmann hat sich verändert in einem Maße, wo jede Frau nur neidisch sein kann. Der ist immer jünger geworden. Im Laufe der Zeit hat man ihm das öfter mal die Haare geschnitten und er hat ein anderes Skelett bekommen, das ihn viel sportlicher macht und viel dünner erscheinen lässt, als er ist. Er ist überhaupt nicht ein bisschen dünner geworden, aber jede Frau guckt voller Neid auf diese Figur und sagt, das möchte ich auch. Ich möchte älter werden und schöner.
1: Aber ein Bart möchte sie wahrscheinlich nicht haben. Wie sieht's denn jetzt eigentlich aus? Diese Filme werden ja alle digital produziert, aber der Sandmann, der ist immer noch so, der wird immer noch so produziert wie schon von eh und je?
5: Der Sandmann wird als Stop-Motion, also als Puppentrick produziert. Das heißt, es sind 24 Bilder für eine Sekunde, die aufgenommen werden. Man kann sich ausrechnen, wie lange man braucht, um 3 Minuten zusammen zu haben. Aber ein guter Animator schafft ungefähr 15 Sekunden am Tag zu animieren.
1: Ein ganzer Drehtag für 15 Sekunden Film, also das ist wirklich enorm. Und in der ersten Folge, da ist das Sandmännchen vor Erschöpfung nach dem Sandstreuen an der Hauswand eingeschlafen. Da haben die Leute dann in die Redaktion sogar Kinderbettchen geschickt, dass der Sandmann sich auch mal ausruhen kann nach dem Sandstreuen. Das ist mittlerweile nicht mehr der Fall. Und zum Geburtstag konnte man ja auch Grußkarten oder einen Brief schreiben an den Sandmann. Da sind schon 20.000 eingegangen. Ein Kinderbett war allerdings nicht dabei.
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1: Ja, den S-Bahnhof Frankfurter Allee, den habe ich jetzt schon verlassen und bin einmal ganz rum ums Ringcenter und bin jetzt hinterm Bahnhof. Also auf dieser riesengroßen freien Fläche, die man auch immer aus der Ringbahn raussieht. Und hier gehen wir jetzt auf Spurensuche. Der Bahnhof Frankfurter Allee, der war nämlich mal viel mehr als das kleine bisschen S- und U-Bahnhof, was wir da heute noch haben. Hier ist nämlich in den späten 60ern der erste Containerbahnhof der DDR entstanden. Ja, und den ersten Hinweis, den habe ich auch schon gefunden. Die Straße, die hier hinführt, die heißt Am Containerbahnhof. Ansonsten ist hier nicht mehr ganz so viel zu erkennen. Allerdings sind hier einige Gleise, die ziemlich zugewachsen sind, die garantiert noch aus dieser Zeit

0: zusammen. Hier wurden am Tag bis zu 1000 Container verfrachtet. Es gab hier riesige Krananlagen, die Container von den Zügen auf die Straßenfahrzeuge hieven konnten und andersrum. Und so konnten 500 Ostberliner Betriebe versorgt werden. Ja, von diesen Krananlagen ist hier heute nichts mehr zu sehen. Allerdings gibt's hier einige so Betonpodeste. Und hier im Boden sind noch so alte Containerwagen, so bewegliche Platten, die bewegt sich sogar, wenn ich ein bisschen hüpfe. Hier wurde das Gewicht der LKW gemessen. In den 90ern, nach der Wende, wurde dieser Containerbahnhof immer weniger genutzt und schließlich ganz abgebaut. Und die Straße am Containerbahnhof, die wurde erst 97 umbenannt, als Erinnerung an die Geschichte. Und wenn Sie das nächste Mal am Bahnhof Frankfurter Allee auf Ihre S-Bahn warten, dann wissen Sie, was es mit dieser Brachfläche auf sich hat.
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1: Ja, hier Frieden aus Pankow, also nicht unweit von mir, ist der Schlosspark. Wunderschön. Da ist das Schloss Schönhausen. Auch wunderschön. Und dahinter ist ein kleines Café. Und dieses Café, das nominiert sich einfach für den besten Kaffee in Berlin. Also wir waren schon, ich bin wirklich Kaffeetrinker, wir waren schon überall Kaffee trinken. Der ist so lecker. Ob das Latte Macchiato ist, ob das Kaffee ist, ob das Milchkaffee ist. Der ist super, super lecker. Ein Stück hausgemachten Kuchen kriegt man auch noch. Für die Kinder ist es toll, die können sich frei bewegen. Das Ambiente ist einfach wunderschön. Auf jeden Fall ein Besuch wert.
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1: Zum Teeladen morgens gehört natürlich auch ein ordentlicher Tee. Ich habe mir hier schon mal einen aufgebrüht oder einen aufbrühen lassen. Es ist ein weißer Tee. Und er schmeckt, muss ich sagen, so ein bisschen nach Heu, so ein bisschen nach Pferdestall. Marc Ritter kann das natürlich viel besser erklären. Er ist hier sozusagen ja der Teesommelier. Herr Ritter, was haben wir denn genau für einen Tee hier?
2: Wir haben hier einen Pu'er Bayard. Das ist ein weißer Zweigknospentee aus Yunnan, also aus China, wo der Tee ursprünglich auch herkommt.
1: Und den haben Sie direkt hier aus, hier ist so ein kleines Gläschen.
2: Daiwan aufgegossen, weil es halt ein sehr schöner Tee ist und man so auch ganz gut dran riechen kann, ohne dass man jetzt die Nase in der Kanne halten muss. Und man
1: riecht wirklich einfach sehr intensiv auf jeden Fall.
2: Ja, also diese süßliche, harzige Note, die ist halt prägnant bei diesem Tee.
1: Und es sieht hier teilweise traditionell aus. Das heißt, wir haben hier so ein kleines Tablett stehen. Das sieht auch sehr asiatisch aus. Hier ist auch ein kleiner Buddha. Aber ansonsten ist der Laden sehr, sehr modern. Parkett liegt hier rum. Es ist so ziemlich hip. Und an den Wänden, da hängt der ganze Tee. Das sind hier Metalldosen. Und da ist der drin. Was haben wir denn? Die 8 Schätze der Shaolin. Das ist ein grüner Tee zum Beispiel. Oder Kabuse Nummer 2, auch ein grüner Tee. Und ganz besonders lustig finde ich hier unten, das kann man kaum aussprechen, Nepal, Yunchi, Bari, Mailan, Tipps, keine Ahnung. Habe ich jetzt wahrscheinlich nicht richtig gemacht. Mhm. Herr Ritter, kriegen Sie denn mit, dass tatsächlich viel mehr Tee getrunken wird als noch die letzten Jahre?
2: Also definitiv ist der Trend zu einer bewussteren Ernährung, womit auch Tee viel zusammenhängt, definitiv da. Die Leute wollen sich bewusster ernähren, gesünder, und viele sagen einfach, ich mag nicht jeden Morgen diesen Kaffee, der mir auf den Magen schlägt, wegen zu viel Gerbsäure und so. Und deshalb wird auch früh morgens viel weißer Tee mittlerweile getrunken oder einfach ein Matcha, der schnell geht.
1: Den weißen Tee, den haben wir jetzt hier, den trinke ich natürlich auch aus. Und vor allen Dingen sollte man, wenn man Tee trinkt und einen ordentlichen Tee trinkt, wie es hier zum Beispiel auch gibt, vorher das Wasser filtern, denn das Berliner Wasser, das ist nicht so gut geeignet für Kaffee oder für Tee. Deshalb nochmal durch den Filter jagen und dann ist der Kaffeegenuss auch viel besser als ohne. Prost!
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0: mir diese Geschichte erzählt. Aber erstmal zu den Fliesen. Die kennen Sie garantiert auch. Am U-Bahnhof Tierpark hier im Fußgängertunnel sind so Terrakotta-Fliesen. Hier zum Beispiel ein Krokodil, ein Löwe, zwei Bären. Natürlich Thema Tiere. Und hier ist auch eine kleine Signatur im Stein. Ulrich Jörke, 1986. Der Künstler. Ursprünglich sollten diese Terrakotta-Fliesen aber gar nicht hier im Bahnhof landen, sondern im U-Bahnhof Friedrichsfelde. Ulrich Jörke hatte seinen Auftrag erledigt und die Abnahme, die hat auch noch gut geklappt.
1: Da wurden dann die Bilder ja ausgelegt und die entsprechenden Leute haben gesagt, ja, gute Arbeit, machen wir ran. Und seitdem waren die weg.
0: Ja, die Wende kam dazwischen. Aber Ulrich Jörke wollte das nicht auf sich beruhen lassen. Er zog aus, um die Kisten zu finden, hat überall nachgefragt.
1: Die mussten ja eigentlich wissen, wo sie hingekommen sind, ne?
0: Überall gesucht und irgendwann ist er auf ein Depot aufmerksam geworden.
1: Und wir haben sie gefunden. Und dann haben wir die ausgelegt auf der Straße, gesagt, oh, die sind ja noch fast vollständig.
0: Fast. Aber Sie können sich vorstellen, Ulrich Jörke ist Ulrich Jörke. Der hat die fehlenden Reliefs einfach nachgearbeitet, was gar nicht so einfach war.
1: Das Material schrumpft, ja. Man muss also die Schrumpf berechnen, sodass also die Platten, die dort fehlten, sich richtig auch größenmäßig einfach.
0: Hat er allerdings ziemlich gut hinbekommen. Im U-Bahnhof Friedrichsfelde war allerdings gar kein Platz mehr für die Fliesen. Also sind sie hier gelandet im U-Bahnhof Tierpark. Und ab und zu kommt Ulrich Jörke hier auch noch vorbei.
1: Sie sind also gut gepflegt, nicht beschmutzt und nicht bekritzelt worden. Also man nimmt die auch Arbeiten auch an. Und da freue ich mich natürlich genauso.
0: Ja, wir uns auch, Ulrich.
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1: Mein Lieblingskebabort ist Hakiki. 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
2: Also mein Lieblingsdöner ist Superhahn in Charlottenburg. Und ich mag den so gerne, weil die da richtig viel Gemüse noch mit drauf machen. Und Pommes und so. Und die Soßen sind frisch. Und die Leute da sind immer mega lieb.
3: Mustafas Gemüsekebab ist für mich das Beste. 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
4: 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Einfach, weil ich da schon seit Jahren hingehe und ja, es immer konsistent gut ist.
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1: So muss es in einer alten Bäckerei aussehen, 110 Jahre. Und das sieht man auch so ein bisschen noch an den alten Geräten, alte Knetmaschine unter anderem. Und vor allen Dingen sind hier ganz viele Regale mit Holz. Und da sind schon die Teiglinge für die nächsten Brötchen drin. Die werden hier gerade reingeschoben in den großen Ofen. Und deswegen ist es natürlich auch richtig warm. Und ich stehe neben meinem Namensvetter. Guten Morgen, Christian. Was machst denn du hier jetzt gerade?
2: Ich mache gerade die Mürbteigecken. Da mache ich gleich noch die Marmelade drin und dann kommen sie ab in den Ofen.
1: Und wir gehen mal vor, denn hier in der Backstube, da habe ich eigentlich überhaupt nichts zu suchen. Ist mir auch viel zu warm drin. Und hier gibt es noch hinter der Backstube einen Gang. Da werden dann die Brote, Brötchen alle zwischengelagert. Hier sind zum Beispiel so Mohnzöpfe, Frankfurter Kranz. Was ist das hier? Oh, Streuselschnecken finde ich ganz besonders schön. Und hier vorne, da ist der Verkaufsbereich und das sieht wirklich auch noch richtig schön aus. Alte Holzregale, hier sind schon die ersten Kunden. Schönen guten Morgen. Und der Chef, da können wir mal dabei sein. Das ist ein schönes Geräusch, ne? Hier werden die nächsten Brötchen schon in die Holzkörbe. Eins kosten, ja? Und Lars Sieber, das ist hier der Chef. Um eins fangen sie ja hier tatsächlich jede Nacht an zu arbeiten. Was bedeutet denn das für ihren Tagesablauf?
3: Man schläft zweimal sozusagen. Man schläft den Nachmittag, die Bäcker, also nach der Arbeit, die mittags ungefähr fertig ist. Dann wird noch ein bisschen Büroarbeit gemacht und dann legt man sich hin. Steht zum Abendbrot wieder auf. Mit der Familie ist gemeinsam Abendbrot, guckt noch die Tara-Show.
1: Und dann geht's in die Falle.
3: Und dann ja, um 9:30 geht's dann nochmal im zweiten Teil schlafen.
1: 110 Jahre wirklich hier die Backstube in vierter Generation. Da hinten hängt zum Beispiel auch schon eine Urkunde. Diese Bäckerei gehört zu den besten Deutschlands. Das glaube ich gerne, wenn ich das hier alles sehe und rieche. Und vor allen Dingen, Herr Siebert, ich habe auf meiner Tour hierher gesehen, viele Backshops, so kleine Läden, die irgendwie einfach nur die Brötchen verkaufen, die von irgendwoher anders kommen. Wie setzt man sich gegen diese ganze Konkurrenz hier durch?
3: Mit Qualität und Frische, würde ich sagen. Mhm. Wir machen alles nach alten Rezepten und haben unsere Backstube 10 Meter hinterm Laden und produzieren jedes frisch und ab 6 kommen die Sachen hier vor.
1: Und das muss man sich wirklich vorstellen. Alles, was hier liegt und alles, was hier vorne in der Auslage liegt, an Brötchen, an Kuchen, hier sind, da hinten werden schon gleich die nächsten Pfannkuchen gemacht. Alles das wurde heute Nacht produziert. So riecht das, so schmeckt das, habe ich auch gerade eben schon probiert. Und das ist auch
0: gut. 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
1: Als dieser Bahnhof 1902 eröffnet wurde, da stand der einfach noch mitten im Wald. Hier war gar nichts. Aber es gab große Pläne. Hier sollte ein Villenviertel entstehen. Und wie lockt man wohlhabende Leute an? Naja, mit einem schicken Bahnhof. Und was haben die dann hier hingesetzt? Also, das ist wirklich eine Burg. Und tatsächlich sollte das an eine Burg erinnern. Es hat so ein bisschen mittelalterliche Bauelemente, ganz viele Zinnen und Türmchen und natürlich auch noch einen großen Turm. Und der Plan ging auf. Die Villenkolonie wurde ein Riesenerfolg und es ist ja auch wirklich schön hier. Hier ist es grün, man hat den Wannsee, den Schlachtensee und natürlich den namensgebenden Nikolassee. Ja, und dieser Bahnhof hat dann dafür gesorgt, dass wirklich viele Leute hier in die Gegend gezogen sind. Gut, ziemlich genau 90 Jahre später ist Renate mit ihrem Mann hierher gezogen. 1991 war das, also die Gegend rund um den S-Bahnhof immer noch attraktiv, es klappt immer noch. Was gefällt Ihnen hier so?
2: Das Ensemble passt. Mhm. Ne? Und deswegen sind mein Mann und ich, wir fanden das hier schön. Was positiv ist, wir haben zwei Linien. Mhm. Und dann ist relativ nah die AVUS, also man ist immer irgendwo innerhalb kürzester Zeit.
1: Mhm. Ja, und der Bahnhof selbst ist ja auch ein Hingucker, ne?
2: Der ist speziell und der ist sehr, sehr schön. Das sind ja Klinkerdinger und ich bin Materialforscher und Prüferin gewesen. Mhm. Also bezüglich der Haltbarkeit von Materialien ist das eigentlich okay, ne?
1: Die Fachfrau habe ich neben mir sitzen. Ja, der ist auf jeden Fall top in Schuss. Also der S-Bahnhof Nikolassee von Renate abgenommen.
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1: Die Feinbäckerei Holschewski in Berlin-Karlshorst.
2: Ja, weil die Schuppen einfach noch so schmecken wie vor 20, 25, 30 Jahren. Die Mitarbeiter, die Verkäufer sind immer freundlich und nett. Das sieht man daran, dass es alles da schmeckt, auch an der langen Schlange, die sonst immer bis raus auf die Straße führt. Der Kuchen schmeckt gut. Die haben sogar sich auf Ost und West eingestellt. Bei den Schusterjungen gibt es sowohl die Ost- als auch die West-Variante. Eine Variante ist Hefe, die andere ist für Sauerteig. Und die Schuppen schmecken wie beim Bäcker und nicht wie aufgebacken. Da bin ich schon als Kind hingegangen. Und damals hat die Streuselschnecke noch 12 Pfennig gekostet. Und die durfte ich mir dann immer zusätzlich kaufen zu dem, was ich holen sollte.
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1: Es ist ein relativ kleiner Laden, wenn man den mal zu anderen großen Sex-Stores vergleicht. Hat eher so einen Wohnzimmercharme. Hier stehen Sessel rum, Kommoden und Schränke. Und auf den Schränken, da sind Utensilien, die man wahrscheinlich normalerweise nicht so auf dem Couchtisch findet, wenn man die Leute zu Hause besucht. Hier stehen zum Beispiel Dildos, Vibratoren rum. Und das Schöne ist, hier ist zum Beispiel ein kleiner, die kann man auch alle ausprobieren. Und man hört, ich hoffe, man hört es summen. Jetzt muss ich ihn bloß irgendwie wieder auskriegen. Der summt und wackelt jetzt hier vor mir rum. Ich steck ihn mal wieder in das Glas, wo er herkommt. Tamara ist hier im Verkauf. Tamara, vor allen Dingen sind das ja alles vegane Produkte. Jetzt stelle ich mir die Frage, ist das nicht sowieso alles so Gummi, Plastik, Glas? Was daran an den Produkten, die hier sind, ist vegan?
2: Also an den Toys an sich, das stimmt, die sind eigentlich immer vegan. Wir achten halt drauf, dass keine Weichmacher oder sonstigen bedenklichen Stoffe drin sind. Bei Gleitgelen und Kondomen ist es so, dass sie meistens nicht vegan sind und bei uns fehlen tierische Stoffe, wie zum Beispiel das tierische Glycerin oder Casein, was halt bei uns ersetzt wird durch pflanzliche Inhaltsstoffe.
1: Auf der anderen Seite geht es ein bisschen rauer zu, wenn man nämlich mal auf die andere Seite des Geschäfts geht. Da hängt hier eine Reihe von verschiedenen Peitschen und von verschiedenen Utensilien. Jetzt zum Beispiel ein großer, ja, sieht aus wie so ein Gummilöffel. Und da kann man zum Beispiel, ja, kann man sich den auf den Hintern hauen. Daneben ist so ein Regal, da sind ganz viele Seile drin. Woraus sind die denn? Die sind ja jetzt auch vegan. Das heißt, wie sind die hergestellt? Das ist so ein Gummizeug.
2: Genau, also die meisten, die wir haben, die Peitschen, sind aus gebrauchten Fahrradschläuchen.
1: Okay.
2: Und ja, die in kleinen Berliner Firmen hergestellt werden, meistens sogar von einer Person alleine. Und ansonsten auch aus Gummi.
1: Also kein Leder, kostet 69 Euro, genau. Und vor allen Dingen, Moment, ich teste das hier mal am Sessel. Ja, ich glaube, die Funktion sollte genauso sein wie mit einer normalen Lederpeitsche. Das Motto des Ladens ist übrigens, bring deine Mutter mit. Und ich habe mich jetzt ja hier umgeschaut, sieht ja schon wohnzimmermäßig aus. Aber ob ich meine Mutter hier mit hinbringen würde, das wage ich mal zu bezweifeln. Ich weiß nicht, könnt ihr ja mal sagen. Würdet ihr das machen?
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1: Der U-Bahnhof Residenzstraße liegt ja direkt unter der Residenzstraße. Und weil der Architekt Rainer Rümmler seine Bahnhöfe immer passend zur Umgebung gestaltet hat, sieht das hier alles so ein bisschen aus wie eine Residenz. Hier zum Beispiel in der Zwischenebene die Böden, die sind gefliest und die Fliesen, die erinnern so ein bisschen an so persische Teppiche. Und jetzt nehme ich mal die Rolltreppe nach unten. Und da sehe ich schon direkt das Nächste, die Kacheln hier an den Wänden. Die sind so beige-gelb und das erinnert so ein bisschen an vergilbtes Papier. Und auf diesem vergilbten Papier, da sehen wir verschiedene Ansichten von Berlin. Also so Skizzen aus dem 17. Jahrhundert, aus dem 18. Jahrhundert. Und auf einigen davon ist auch das Berliner Stadtschloss zu sehen. So, jetzt noch ein Blick nach oben. Da sehe ich die Decke, die gliedert sich hier in so Quadrate. Da drin sind so halbkugelige Leuchten. Auch das sollte an historische Residenzsäle erinnern. Bleibt jetzt eigentlich nur noch eine Frage offen. Wenn man hier nach oben fährt, da ist ja wirklich weit und breit keine Residenz in Sicht. Naja, es ist eigentlich ganz einfach. Die Residenzstraße, die führte damals direkt zum Stadtschloss. Eins hat sich Rainer Rümmler trotzdem nicht nehmen lassen. Es waren ja die 80er, also 87 wurde dieser Bahnhof eröffnet. Und das erkennt man an den Säulen. Die sind typisch Rümmler, ganz schön bunt. Also hier trifft Residenz auf 80er. Und für die Farbe wurde er anfangs auch ganz schön kritisiert.
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1: Ihr Lieblingsblumenladen ist das Gänseblümchen in der Ernst-Grube-Straße in Oberspree.
2: Das ist ein ganz kleiner Laden, hat aber wirklich ganz spezielle und gekonnte Floristinnen. Die haben meistens keine Gestecke vorgefertigt, sondern alles nur einzelne Blumen und fertigen individuell alles nach Wünschen der Kunden an. Man kann dann sagen, also ich möchte jetzt einen Strauß zum Geburtstag für einen Mann oder so für 10 Euro oder für 20 Euro. Und dann geht die Floristin nach hinten, steckt den zusammen, zeigt einem den. Wenn er korrekt ist, wenn er gefällt, kann man ja sagen, ansonsten macht sie den neu. Und also wirklich so eine gekonnten Floristen habe ich noch nirgendwo gesehen. Mein Mann holt dort nur die Blumen, wenn da irgendwelche Feiertage sind. Und dort müssen sie auch anstehen sogar. Der Laden ist so klein, manchmal stehen sie bis draußen. Und da die Sträuße immer gleich frisch gebunden werden, müssen sie auch ziemlich lange warten, obwohl die mehrere Floristinnen haben.
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1: Das ist allerdings auch schon ein bisschen verwunderlich, dass die Leute hier gucken, denn hier in Kreuzberg sollte das zumindest eigentlich nicht auffallen. Damals in den 70ern, da waren hier viele, viele Leute mit ganz langen Haaren, denn viele erinnern sich noch daran, dass die jungen Männer damals alle hierher gezogen sind oder hierher abgehauen sind, um sich dem Wehrdienst im Westen zu verweigern, dann hier eine kleine Wohnung hatten in Kreuzberg und während anderswo, zum Beispiel in Charlottenburg, in Wilmersdorf, schon das KDW geglänzt hat, die Wohnungen richtig schick waren, da hatte man hier in Kreuzberg noch eine ganz olle Fassade, das Klo auf der halben Treppe und vor allen Dingen noch eine Ofenheizung. Das ist heute an vielen Stellen ja nicht mehr so. Ich bin ja gerade hier ein bisschen rumgekurvt. An vielen Stellen sind die Fassaden schon richtig toll saniert. Hippe Leute und junge Familien wohnen hier für richtig, richtig teuer Geld. Allerdings, wo ich hier gerade stehe, und zwar am Mariannenplatz, da ist noch so ein bisschen auch das Flair der 70er zu spüren. Hier ist auch noch eine Eckkneipe, die könnte damals schon gestanden haben. Und vor allen Dingen sieht man auf alten Fotos, habe ich gestern noch mal geschaut, auch die Imbisspreise von damals, zum Beispiel am Schlesischen Tor, hier ein Stückchen weiter. Da gab es nämlich damals keinen Döner für 3 Euro oder für 3,20 Euro. Da gab es damals Wirsingkohl-Eintopf mit Fleisch für 1,30 Mark. Das ist doch anständig. Viele Leute, die damals hier gewohnt haben, wohnen jetzt nicht mehr. Das ist quasi alles ausgetauscht. Auch Jens kommt von außerhalb. Aber Jens, woran erinnern Sie sich denn noch damals in den 70ern?
2: An was?
1: Ja.
2: Die Musik war besser als heute.
1: Die Musik war besser?
2: Ja, auf alle Fälle.
1: Was haben Sie denn damals gehört?
2: Slade, Clean Skateboard Revival. Gut, was jetzt in Stones, Eric Clapton.
1: Eric Clapton, Bee Gees auch und so.
2: Bee Gees, ja, zum Teil. Die Disco nicht so.
1: Meine Haare und mein Outfit ist ja schon irgendwie dementsprechend.
2: Die Disco nicht so.
1: Was von meinem Outfit hätten Sie damals angezogen?
2: Das Hemd.
1: Das Hemd?
2: Ja.
1: Schönes Türkis irgendwie, sehr abgefahrenes ja. Muster. Wie sieht's mit der Hose aus? Richtig dicke Schlaghose? Was hatten
2: Schlaghose,
1: Sie so?
2: Ja, Schlaghose auch, ja, ja. Okay. Aber in Schwarz und in Weiß, ja.
1: Alles klaro. Juti, dann danke ich, jetzt geht's weiter zur Arbeit.
2: Ja, ich muss.
1: Alles klar.
2: Muss.
1: Dann wünsche ich Ihnen einen guten Weg, ja? Gut, alles Gute, okay. Ciao.
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1: Ja, und was hier direkt auffällt, hier ist wirklich deutlich mehr Platz. Die Gänge sind breiter, was natürlich super ist für Leute mit Kinderwagen, mit Rollstuhl. Es ist heller und was mir besonders gut gefällt, das sind die neuen Displays. Da sieht man nämlich direkt, in welche Richtung man am besten aussteigt, um den Anschlusszug, den Anschlussbus schnellstmöglich zu erreichen. Und vielleicht hatten Sie ja schon das Glück und saßen mal in einem dieser neuen Wagen. Die waren in den letzten 2 Wochen schon für Testfahrten auf der Linie U5 unterwegs. Das hier ist jetzt aber die erste offizielle Fahrt. Der regierende Bürgermeister Kai Wegner ist auch an Bord, sitzt allerdings im Wagen nebenan. Ich habe mich jetzt hier mal unter die Fahrgäste gemischt. Hier sitzt zum Beispiel schon eine Familie aus Koblenz, hat hier schon Platz genommen. Was ist euer erster Eindruck hier? Niegelnagelneuer Wagen, oder?
2: Ich finde es eigentlich ganz gut.
1: Ja.
3: Ja, super, so sauber. Ne? Noch, mal gucken, wie lange.
1: Ja, das stimmt.
3: Man macht ja nicht immer nur gute Erfahrungen.
1: Ja, ihr seid ja auch schon Wochenende unterwegs hier, ne?
3: Ja, wir sind schon reichlich S- und U-Bahn gefahren und auch Tram gestern und Bus. Mhm. Ja.
1: Also schon ein paar andere Wagen erlebt.
2: Ja.
1: Ein bisschen dreckiger wahrscheinlich, ne?

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1: Das 60s am Mariendorfer Damm. Und zwar ist der aus zwei Aspekten wirklich ungeschlagen. Zum einen zwar die recht kleine Burgerkarte, die hat es aber in sich. Insbesondere der Supreme Burger mit Speck, Jalapenos, da gibt es schon eine kleine Vorwarnung, dass die pikant sein, Käse, und sie hatten diese Woche auch schon ein Spiegelei auf dem Burger. Das ist der fatale Versuch, das Scharfe wahrscheinlich wegzubekommen, was aber nicht wirklich gelingt. Und diese Burger sind auf einer kleinen, feinen Karte, ganz klassisch im Sesambrötchen mit Krautsalat und riesen Jumbo-Fries, einfach erste Sahne. Weil wir das immer mit einer Fahrradtour verbinden und das 60s eine wunderschöne große Terrasse hat, obwohl am Mariendorfer Damm gelegen, sitzt man hinten sehr ruhig.
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1: Ja, also ich habe gerade mal geguckt, 200 Meter bis zum Frankfurter Tor, also zentraler kann man in Berlin tatsächlich nicht mehr übernachten. Das gibt den ersten Fuchs und ansonsten habe ich gesehen, schon durchs Schaufenster, man ist ja hier quasi so ein bisschen auf dem Präsentierteller, da schlurften gerade schon einige Leute dann hier durch den Flur ins Bad. Das ist schon gewöhnungsbedürftig, da muss man nichts dagegen haben, sich dann vielleicht hier auch mal durchs Schaufenster beobachten zu lassen. Das auf jeden Fall dazu. Und einer, der hier arbeitet, weil er die Boxen unter anderem auch selber gebaut hat. Das ist Kevin neben mir. Schönen guten Morgen.
2: Schönen guten Morgen.
1: Sag mal, wer schläft denn hier eigentlich bei euch so in den Sleepboxen?
2: Also wir haben viele Handwerker hier, aber der Fokus liegt auf den Touristen.
1: Den zweiten Fuchs, den gibt es übrigens für den Service, also alles, was rundrum ums Schlafen noch passiert und was noch mit drin ist. Was habt ihr so an Service hier?
2: Wir bieten kostenlose Bettwäsche sozusagen inklusive. WLAN ist kostenlos und Handtücher.
1: Ist nicht ganz Hotelstandard, würde ich mal sagen, gibt es vielleicht einen halben Fuchs. Aber ansonsten ist hier eigentlich alles nett eingerichtet, so ein bisschen wie ein Hostel. Es gibt auch Sitzmöglichkeiten hier vorne, so quasi im Schaufenster. Und wir wollen natürlich dann auch mal reingucken, wo tatsächlich geschlafen wird. Ist eine Box denn frei?
2: Ja, wir haben zufällig eine frei, genau.
1: Nummer 13 ist von außen, sieht so ein bisschen aus wie eine Bushaltestellengröße. Klopf, klopf, jemand da? Nicht, dass wir hier irgendwo rein. Aber ach, guck mal, ist ja doch größer, als ich dachte.
2: Ja,
1: genug. Spiegel haben wir da, Fernseher haben wir da, Sitzmöglichkeit. Ein Bett mit einem Hochbett, ein Regal und vor allen Dingen, was ist denn hinter der Tür? Ist das noch ein Bad extra?
2: Genau.
1: Das ist ja schon, ich guck mal rein, luxuriös. Na, das ist auf jeden Fall ein sehr neues Bad. Ordentlich mit Dusche, Waschbecken, Klo, alles dabei. Also das Zimmer kriegt auf jeden Fall einen Fuchs, aber das Bett, das muss nochmal extra bewertet werden. Ich teste das jetzt mal. Ich werfe mich rein. Ach ja, guck mal. Das ist eigentlich ganz bequem. Da kann man ganz gut liegen. Da gibt es nochmal einen extra Fuchs für. Und wenn wir jetzt zusammenfassen, da sind wir dann am Ende bei 3,5. Denn den letzten, den gäbe es fürs Frühstück. Frühstück gibt es hier allerdings nicht. Da muss man sich tatsächlich selber kümmern. Also eine ganz gute Alternative für ein teures Hotelzimmer. Denn für dieses Zimmer, wo ich jetzt hier bin und was ich jetzt gerade mal angeguckt habe, würde man normalerweise, wenn man hier eine Nacht schläft, 30 Euro bezahlen.
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1: Ja, wir sind an der Osloer Straße und das kann man wirklich nicht übersehen. Der Architekt Rainer Rümmler hat die Wände einmal komplett mit der norwegischen Flagge bestückt. Und das auf beiden Bahngleisen, sowohl U8 als U9. Das eigentlich Spannende ist aber, ich fahre jetzt gerade schon die Rolltreppe hoch auf die Zwischenebene. Und hier ist echt so ein unterirdisches Einkaufszentrum. Also ernsthaft, ich glaube, hier könnte man überleben. Und man müsste diesen Bahnhof wahrscheinlich nie verlassen. Es gibt wirklich alles. Es gibt einen Bäcker, es gibt mehrere Imbisse, Falafel zum Beispiel, hier Lammertschuhen, Pommes, ein Blumenladen, ein Buchladen, mehrere Spätis, da hinten

0: man sich verlaufen. Ja, ganz so schlimm ist es hier in Berlin nicht, aber hier an der Osloer Straße ist das schon ganz praktisch. Ich kaufe mir jetzt ein Wasser, ich habe Durst. Danach könnte ich mir noch die Nägel machen lassen und ach, ich sehe gerade Passbilder. Geht auch noch hier unten.
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1: Boudicke, typisch Berliner Name für eine alte Kneipe, für eine richtige Eckkneipe. Die Boudicke kann man gleichsetzen mit Kneipe. Diese Boudicke ist also wirklich ein ausgesprochen uriges altdeutsches Wirtshaus. Nur gemütlich, ganz toll. Und das hat den Charakter von einer Alt-Berliner Kneipe, wie man ihn sich vorstellt. Hat das Interieur absichtlich so gewählt, dass es ist wirklich wie, ich denke mal, wie in den 20er Jahren oder so, wie man sich so eine alte Kneipe vorstellt. So ein bisschen schummriges Licht, keine modernen designten Möbel, sondern richtig, richtig urig. Die machen da auch Skat-Turniere und Dart und so kann man da spielen. Das ist also wirklich schön.
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1: Im Grunde ist das ein ganz normaler Apple-Kahn, wie er zu Hunderten über die Spree fährt. 40 Meter lang, circa 5 Meter breit. Allerdings in diesen Ladebuchten, wo ja normalerweise vielleicht früher Kohle drin war oder Kies transportiert wird, da ist Wasser drin. Und man sieht da auch, da gehen so Schläuche lang, irgendwelche technischen Aufbauten, Pumpen, Wasserhähne und so weiter. Das muss ich mir tatsächlich mal ein bisschen näher erklären lassen. Dafür musste ich aber gerade schon eine Rettungsweste anziehen, denn es führt nur ein ganz kleiner, schmaler Steg. Hier drauf auf den Kahn. Rutschig ist der auch noch. Na, vielen Dank auch. Und da steht Kai Dolata. Schönen guten Morgen.
2: Morgen.
1: Sie sind verantwortlich für alles, was hier auf diesem Kahn passiert. Der misst ja die Wasserqualität in der Spree. Wie funktioniert das Ganze?
2: Na, Sie sehen hier vorne die blauen Rohre, da nehmen wir das Wasser aus der Spree und verteilen es in der Anlage. Und wir nehmen einmal wöchentlich Wasserproben aus der Spree und aus allen Becken, die jetzt hier in der Anlage sind, und schicken die ins Labor, und 3 Tage später kriegen wir die Ergebnisse.
1: Was ich interessant finde, nicht nur, dass es hier gerade rausplätschert, hier kam irgendwie frisches Wasser gerade durch. Ich halte mal. Hat man das Mikro kurz ran. Vor allen Dingen sieht man auch, es sind ja verschiedene Becken, insgesamt 5 Becken. Und hier vorne, da wachsen Wasserpflanzen und da kommen so Blubberblasen raus. Wieso das denn?
2: Also wir messen nicht nur die Qualität, sondern wir wollen sie auch verbessern. Und dafür gibt es mehrere Filterbecken in der Anlage. Und diese Filterbecken sind unterschiedlich aufgebaut. Manche haben Kies und Pflanzen, Schilfpflanzen, wie Sie hier sehen. Weiter hinten ist Blähton, das ist so diese roten Kügelchen, die ich
1: Mach mal einen Pflanztopf so.
2: Genau, so die in den Blumenampeln und so hängen. Ne? Also die speichern Wasser und die haben eine sehr große Oberfläche und filtern deswegen auch gut.
1: Welche Variante tatsächlich die beste ist, das wird hier untersucht. Und vor allen Dingen wird ja geguckt, wie hat sich denn die Qualität der Spree so verändert in den letzten Jahren und wann kann man denn hier tatsächlich dann damit rechnen, dass wir hier alle ins Wasser springen können. Das wollen wir gleich noch klären.
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1: Also das ist hier schon ein Bahnhof von der protzigeren Sorte. Oder nennen wir es mal repräsentativ. Und das war auch durchaus erwünscht, als dieser Bahnhof 1900

0: Motiven. Die sind eine Hommage an Paul Justin von Breitenbach. Der war preußischer Eisenbahnminister und hat dafür gesorgt, dass hier überhaupt eine U-Bahn hinfährt. Er hat maßgeblich die Geschichte der deutschen Eisenbahn vorangetrieben. Denn der Berliner Süden, der war damals noch gar nicht so gut angebunden.
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1: Also dazu zählt unbedingt, sollte dazu zählen, die Bäckerei Scholz in der Brockmannstraße in Köpenick. Wir haben ja hier in Adlershof leider keine mehr. Und wenn ich mal ein richtig gutes Brot essen will und mich auch mal überraschen lassen will, fahre ich dorthin. Der hat meistens 5, 6, 7, 8 verschiedene Sorten und experimentierfreudig ohne Ende. Und dieses Kartoffelbrot ist einfach mal lecker, lecker. Und da braucht man eigentlich alles mehr drauf essen.
2: Meine beste Bäckerei ist die Bäckerei Leumann auf dem Hultschiner Damm, Nummer 122, glaube ich. Da wird auch frisch gebacken und die Verkäuferinnen sind sowas von nett und Preis-Leistung ist auch super. Also das ist für mich der beste Bäcker in Berlin.
3: Ja, mein Tipp für die beste Bäckerei ist auch die Bäckerei Siebert in Prenzlauer Berg in der Schönfließer Straße. Lecker Brot, lecker Kuchen, also alles lecker, hausgemacht. Wie gesagt, ist der beste Bäcker.
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1: Ich bin hier gerade an einer der Badestellen. Wasser habe ich gerade schon mal getestet. Das ist relativ warm und hier sind auch schon tatsächlich Nacktbader drin heute Morgen. Handtuch und so liegt hier auf einem kleinen Baum nebenan. Und hier ist auch noch ein weiterer Herr, der kommt hier gerade an mit einem Bademantel. Schönen guten Morgen, der Berliner Rundfunk. Christian Fuchs ist mein Name. Grüße Sie. Sie sehen mir auch so aus, als wenn Sie gleich baden gehen wollen.
2: Machen.
1: Es geht ums Thema Nacktbaden. Das Ordnungsamt kontrolliert jetzt gerade und bittet die Leute, sich was anzuziehen, wenn sie nackt baden. Ich will nicht unhöflicher sein. Haben Sie was drunter?
2: Nee.
1: Sie haben auch nichts drunter? Okay, das heißt, Sie sind auch einer, der hier nackt badet. Können Sie das verstehen, dass die Leute sich vielleicht davon gestört fühlen?
2: Eigentlich nicht. Das ist hier schon jahrelang üblich, die Anwohner insbesondere. Und dort ist sogar den ganzen Tag über eine Nacktbadewiese. Die toleriert das jedenfalls. Ich gehe bloß früh morgens.
1: Sie gehen bloß früh morgens?
2: Ja.
1: Alles klar. Juti, dann will ich Sie gar nicht weiter aufhalten. Da hinten sind noch zwei andere Nackedeis, die schwimmen da rum.
2: Ja, und sogar Stehpaddler schon.
1: Und sogar ein paar Stehpaddler, ganz genau. Das heißt, Sie machen das auch schon seit mehrereren Jahren regelmäßig und hatten da noch nie Probleme mit?
2: Nee, noch nie.
1: Okay, richtig. Alles klar. Hier kommt mir noch eine weitere Frau entgegen, die hat auch einen Bademantel an, will vermutlich jetzt auch gleich baden. Fühlen Sie sich von den Nacktbadenden gestört?
3: Ich finde, hier gehört das Nacktbaden nicht dahin.
1: Aha.
3: Weil das ist eine Familienwiese und ich finde das nicht besonders nett, wenn da besonders junge Männer sich positionieren. Also das muss nicht sein. Es gibt auch genügend Stellen für Nacktbader. Ich finde, hier mitten sozusagen in dem Familientrubel muss das nicht sein.
1: Also fühlen Sie sich da gestört tatsächlich?
3: Ich fühle mich nicht gestört, ich bin nicht mehr Kind. Aber ich finde das nicht in Ordnung. Ich finde, das ist keine Art.
1: Mhm.
3: Weil wer nacktbaden will, soll das machen, aber nicht mitten zwischen denen, die nicht nacktbaden wollen.
1: Alles klar.
3: Das, finde ich, gehört sich nicht.
1: Okay, also geteilte Meinung hier an der Krummen Lanke. Sowohl die Leute, die es nicht schlimm finden, als auch die Leute, die sich davon gestört fühlen. Fakt ist, Nacktbaden ist sozusagen an der Tagesordnung hier. Und meine Kollegin Eva Engert, die wird ja heute Nachmittag auch nochmal unterwegs sein, hier an der Krummen Lanke. Und mal schauen, wie es heute Nachmittag hier aussieht.
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1: Das ist hier noch so richtig ein U-Bahnhof aus der Kaiserzeit. Benannt nach der einzigen Tochter Kaiser Wilhelms II., Victoria Luise. Und auch wenn es hier unten relativ schlicht ist, hier weht schon so ein bisschen Kaiserluft durch den U-Bahnhof. Vielleicht liegt es an diesen eisernen Säulen. Ansonsten nicht sonderlich prunkvoll. Jetzt gehe ich aber mal die Treppe hoch und das dauert hier nicht lange. Der Bahnhof, der liegt nämlich ziemlich flach unter der Erde, beziehungsweise die gesamte Strecke der U4. Unterpflasterbahnhof nennt man das. So, und jetzt stehe ich hier schon auf dem Victoria-Luise-Platz, der ihr übrigens zu ihrer Einschulung gewidmet wurde. Und hier sieht das Ganze schon etwas mondäner aus. Also hier ist der Eingang zur U-Bahn prunkvoller als der U-Bahnhof selbst. Das ist eine Pergola aus Muschelkalk, verziert mit Voluten, schönen Laternen obendrauf und kleinen Bildern. Und eins ist da besonders spannend, das nennt sich der elektrische Funke, der sich ja nun schlecht darstellen lässt. Also zeigt uns der Künstler hier einfach ein küssendes Liebespaar. Und jetzt merke ich gerade übrigens richtig, dass es in meinen Füßen vibriert. Also man merkt, die U-Bahn, die ist hier nicht tief im Boden. Und dass es hier oben so prunkvoll ist, das war auch durchaus gewollt.

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1: Ich bin ganz gerne im alten Krug. Das hat noch so ein bisschen den Flair von Berlin. Da sitzen die älteren Herrschaften, die aus der Gegend kommen. Nee, finde ich immer alles ganz nett.
2: Prater, groß, sehr offen, sehr weiträumig und von der Atmosphäre extrem entspannt.
3: Café am Neuen See, es ist Kult irgendwie. Es ist sehr groß und gute Qualität.
4: Na Luise, der Podbielski-Allee. Viele nette Menschen und man sitzt hübsch.
1: Zollpackhof, da kann man mal ein bisschen Touristen gucken, mal ein bisschen was anderes einfach, was man sonst nicht so hat in seinem kleinen Kiez hier in Steglitz.
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1: Draußen zwitschert's schon und ich gehe mal rein. Das ist hier so eine umgebaute Laube und hier alles voller Vogelkäfige. Vogelfutter steht hier schon in der Ecke und da ist es. Schönen guten Morgen, Anne-Dore. Grüße Sie. Ja. Oh, hier piepst es schon bei Ihnen im Käfig. Es fiept. Was ist das jetzt für ein Vogel?
2: Das ist eine Wildtaube aus unseren Wäldern. Ja, die ist jung, kann noch nicht fliegen und bettelt gerade.
1: Und bettelt gerade. Sie schlägt so ein bisschen mit den Flügeln. Sie betreuen jedes Jahr um die 400 Vögel, ziehen sie auf. Mhm. Die kommen dann zu Ihnen, werden gebracht. Wie hat das eigentlich alles damals alles angefangen?
2: Ja, angefangen hat es schon in meiner Kindheit, dass ich mal einen Vogel fand. Dann später, im späteren Leben, haben mir Menschen Vögel gebracht, weil sie dachten, ach, die hat Kanarien, die kann das. Ist natürlich meistens daneben gegangen und dann bin ich dran geblieben und habe geschaut, mich gefragt, wie schaffe ich das, die groß zu ziehen, und habe dann halt auch ein System entwickelt.
1: Jetzt haben Sie hier im Grunde wirklich Dutzende Vogelvolieren, Dutzende Käfige, die sind in Hochzeiten, sind die alle belegt. Wie sieht es denn da eigentlich bei Ihnen aus, sozusagen, Sie gehen nicht mehr arbeiten, sind früh berentet, aber trotzdem so mit Freizeit, Urlaub und so weiter?
2: Ich habe einen 17- bis 19-Stunden-Tag von Mai bis Oktober und da mache ich keinen Urlaub und da habe ich auch keinen frei.
1: Und wenn Sie mal irgendwie weg müssen? Ich meine,
2: wenn ich weg muss, dann nehme ich alle Vögel, die gefüttert werden müssen, in einer großen Tasche mit und fütter die dann unterwegs oder vor Ort, je nachdem, wo ich bin.
1: Also das muss wirklich eine Leidenschaft sein. Warum haben Sie so viel Liebe und Leidenschaft für diese Jungvögel?
2: Das ist einfach eine Sucht, der man folgen muss.
1: Ja. Und eins ist Anne-Dore ganz, ganz wichtig. Wenn Sie einen Vogel finden, versuchen Sie nicht dran rum zu experimentieren, was der vielleicht frisst oder was er vielleicht trinkt, sondern machen Sie Folgendes. Nehmen Sie einen alten Schuhkarton, tun da eine 0,5 Liter PET-Flasche rein, aufgefüllt mit heißem Wasser. Das sorgt dafür, dass der Vogel nicht auskühlt. Nicht füttern irgendwas, sondern gleich hierher zu Anne-Dore bringen.
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1: Ja, und dieser U-Bahnhof heißt so, weil der Platz direkt über dem U-Bahnhof genauso heißt, Friedrich-Wilhelm-Platz. Und der ist Kaiser Friedrich III. Gewidmet. Das ist der Mann, der 28 Jahre Kronprinz war und nur 99 Tage deutscher Kaiser. Und deswegen finden wir auf einer Bahnsteigseite so ein kleines Familienfotoalbum der Kaiserfamilie. Da sehen wir sie zum Beispiel beim Familienausflug in der Pferdekutsche 1861. Außerdem viele Porträts von Kaiser Friedrich III. Und auf der anderen Bahnsteigseite, da geht's um Friedenau. Friedenau wurde 1871 gegründet. Auch damals gab's eine riesen Wohnungsnot in Berlin. Ein Bauverein hatte dann Friedenau geplant und eben auch umgesetzt. Es war eher so eine vornehme Villengegend mit viel Grün. Und da sieht man hier auch historische Fotos auf der anderen Bahnsteigseite. Und ein Lied. Und das ist ganz interessant. Friedenau war damals ja noch brandneu und man wollte das ein bisschen bewerben. Und dafür wurden so Werbelieder geschrieben. Unter anderem eben dieses hier. Komm mit nach Friedenau. Ein Friedenauer Gassenhauer. Das ist hier als vierstimmiger Satz abgebildet. Und ich habe versucht, eine Aufnahme im Internet zu finden. Keine Chance. Und ich habe es in eine KI gejagt, dass die mir das vertont. Hat auch nicht geklappt. Aber ich würde jetzt super gerne wissen, wie das klingt. Und vielleicht kennt das ja jemand hier auf dem Bahnsteig. Entschuldigen Sie, darf ich Sie kurz was fragen? Können Sie Noten lesen?
2: Nein.
1: Ach, schade. Es geht um das Lied. Kennen Sie das Lied Komm mit nach Friedenau?
2: Da ist der Himmel blau, ja.
1: Können Sie das mal so ansummen?
2: Komm mit nach Friedenau, da ist der Himmel blau.
1: Na, der Mensch ist eben doch besser als die KI.
2: Also, bin ich.
1: Da tanzt der Ziegenbock mit seiner Frau galopp. Keine Ahnung, ob es wirklich genauso weitergeht, aber das ist zumindest der Text.
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4: Ja, mein Lieblingsclub ist Ballhaus Spandau. 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Jeder kennt jeden und das ist so ein bisschen wie Familie da.
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1: Das Boot liegt hier noch im Hafen und es ist nicht nur unter mir Wasser, ich stehe hier gerade schon auf dem Steg, sondern vor allen Dingen auch ein bisschen Wasser über mir. Es regnet immer noch und ich muss vor allen Dingen einen großen Schritt machen, um überhaupt erstmal aufs Floß zu kommen. Alex, hilf mir mal, schönen guten Morgen.
2: Ja, guten Morgen. Boah.
3: Sehr elfenhaft,
1: genau. Und wir gucken uns gleich mal um hier. Du hast hier ein Floß, das ist so, naja, wie so ein Partyfloß. Allerdings wird hier nicht Party gemacht, sondern hier wird tatsächlich hart gearbeitet. Ah, hier ist schon die Wurst drin, Senf, Ketchup, für morgen alles schon bereitgestellt. Hier ist der Grill, der läuft sehr schön. Meine Wurst ist noch nicht ganz fertig, aber gleich. Und du musst mir vor allen Dingen erstmal erzählen, seit 11 Jahren machst du das. Wie bist du damals dazu gekommen, dass du gesagt hast, ich nehme jetzt mal ein Floß, stell da einen Grill drauf, ein paar Kühltruhen und dann fahre ich hier über den Wannsee?
3: Man darf nicht immer nur meckern über die Dinge, die einen stören. Man muss was ändern. Ich saß am Strand, hatte Durst und Hunger und es kam einfach kein Mensch vorbei. Und ich dachte, was ist denn das für ein Land, wo man in der Sonne sitzt und nichts zu trinken bekommt?
1: Seit 11 Jahren ist er da hier schon unterwegs und macht die Leute glücklich. Wie reagieren da die Leute, wenn du dann an den Strand kommst, rangeschippert und sagst, hier, wer will eine Wurst haben?
3: Also es ist schon so, dass die Leute ganz am Anfang geguckt haben, als wenn ein Außerirdischer kommt, weil das ist ja doch schon sehr ungewöhnlich. Aber die Leute freuen sich darüber. Ich hatte noch nicht eine Beschwerde in dieser Zeit. Mhm. Ich kriege teilweise Applaus, weil die Leute, genau wie ich damals, mit einem riesen Durst am Strand sitzen und einfach keine Chance haben, irgendwas zu trinken zu bekommen und teilweise den Tag dann abbrechen, weil sie nichts mehr bei haben.
1: Was erwartest du morgen so?
3: Naja, also ich hoffe, dass die Mütter sagen, kommt Kinder, Papa liegt besoffen in der Ecke, wir gehen jetzt schön an den Strand und machen uns ein bisschen braun. Und das ist so meine Hoffnung. Also ich gehe morgen nicht schwimmen bei 9 Grad Wassertemperatur.
1: Das stimmt allerdings. Und du hast gerade gesagt braun. Ich glaube, die Wurst ist jetzt gut. Lass sie uns tatsächlich mal runternehmen.
3: Ja.
1: Müssen wir natürlich jetzt auch kosten. Und du hast gesagt, ich darf nicht selber Senf und Ketchup drauf machen.
3: Ja, ich bin da sehr eigen, weil ich mache ein Muster auf die Wurst. Das kriegst du jetzt auf die Schnelle, glaube ich, gar nicht hin. Da habe ich 11 Jahre für
1: Senf
3: geübt.
1: Und Ketchup? Also kleine Punkte macht er. Wunderbar. Dann gib mal her. Ich werde mal reinbeißen.
3: Ja, beiß mal rein.
1: Mhm. Mmh. Sehr lecker, die erste Wurst der Saison. Morgen gibt es dann Ihre Wurst. Und vor allen Dingen, Menschen so mit so kleinen Punkten aus Senf und Ketchup, schönes Muster. Da ist die Wurst nicht nur lecker, sondern auch noch mit richtig viel Liebe gemacht.
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1: Ja, dieser U-Bahnhof, der wird ja jetzt schon seit einigen Jahren saniert. Ein Teil ist auch schon fertig. Leider fehlt die Deckenverkleidung. Die war so richtig retro-orange. Was aber zum Glück noch da ist, das sind die braunen Kacheln an den Hintergleiswänden. Und dadurch ist es so richtig 70er hier. Und was da total auffällt auf diesen braunen Fliesen, ist in silbernen Lettern geschrieben Punkstraße. Und jedes Mal, wenn ich hier vorbeifahre, denke ich, was für eine geile und außergewöhnliche Schriftart. Da steht zwar Punkstraße geschrieben, aber was ich eigentlich lese ist Disco. Ich habe zwar nicht in den 70ern gelebt, aber diese paar Buchstaben, die vermitteln echt ein ganzes Lebensgefühl. Entworfen wurde diese Schriftart, die Octopus heißt, von dem Briten Colin Brignall im Jahre 1970. Und tatsächlich wurde diese Schriftart in den 70ern oft für Musikposter oder für Albumcover genutzt. 1977 wurde dieser U-Bahnhof eröffnet, also mitten in der Disco-Ära. Und vielleicht war der Architekt Rainer Rümmler ja auch ein Disco-Gänger. Auf jeden Fall cool, dass er sich für diese Schriftart entschieden hat. Ist Ihnen mal aufgefallen, dass Punkstraße hier mit Doppel-S und nicht mit scharfem S geschrieben wird? Liegt daran, dass ein scharfes S in der Schriftart, die ja von einem Briten entwickelt wurde, nicht existiert hat.
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1: Also für mich die beste Currywurst gibt es hier gleich um die Ecke in der Schlossstraße, Ecke Kieler Straße. 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Also die schmeckt einfach gut und die Soße ist super und es ist immer, ist auch einfach der ganze Kosmos drumherum, ist immer was los, ist mal eine nette Stimmung da. Also gut gelegen, perfekt, besser geht's gar nicht.
2: 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Das ist auch ein ganz famous Döner, da gehen auch immer ganz viele bekannte Leute hin, wie zum Beispiel Shirin David. Und ich mag den so gerne, weil die da richtig viel Gemüse noch mit drauf machen.
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1: Das ist wirklich für mich so beeindruckend, diese Lichtmauer abzufahren die ganze Zeit mitten durch die Stadt und sich vorzustellen, an dieser Stelle war vor 25 Jahren die Maueröffnung davor, diese wundervolle Stadt geteilt. Und hier an der Bernauer Straße ist ja wirklich auch ein historischer Ort. Und ich habe hier Dieter getroffen, der wohnt seit 1970 hier. Und Dieter, da haben Sie ja bestimmt einiges erlebt, wenn Sie hier direkt an der Bernauer Straße wohnen. Wie war denn das damals, als Sie hier eingezogen sind und dann die nächsten Jahre? Was haben Sie da mitbekommen?
2: Der Abriss der Häuser hier erstmal. Hoch abgerissen, denn bis zur ersten Etage stehen gelassen. Dann kam der Stacheldraht, dann kam die Mauer, wie sie da hinten jetzt steht.
1: Ja.
2: Dann wurden die Stumpen abgerissen.
1: Die Kirche ist ja auch...
2: Die Kirche ist dann gesprengt worden. Es sind schon alle Sachen, die hier... Belebung gebracht haben in der Bernauer Straße.
1: Jetzt haben Sie es hier zwar lauter, aber ist es nicht auch schöner für Sie?
2: Ich sage ja, natürlich ist es schöner. Wenn ich jetzt ein Vis-à-vis habe, ist es schöner, ist alles frei, ist nicht mehr bebaut, kein Stacheldraht, keine Mauer mehr, ist alles schöner, natürlich.
1: Können Sie sich noch erinnern an den 9. November 1989?
2: Naja, da war es hier ein bisschen ruhiger gewesen. Hier war ja nicht so eine große Öffnung. War schon eine Öffnung in dem Sinne, aber nicht so wie jetzt hier auf der Ecke Bernauer Straße, Bundstraße oder Bornholmer Straße oder hinten.
1: Was haben Sie gemacht da?
2: Naja, das fing ja abends an.
1: Ja.
2: Da war ich zu Hause, ist ja klar. Oh. Hab Fernsehen gesehen.
1: Und dann mal hochgefahren zu Bornholmer?
2: Nee, da nicht hochgefahren. Das hat man ja nur alles erlebt, was man da ist. Und dann war das ja alles so voll gewesen. Was sollten wir von der Westseite jetzt? Dann konnte ich ja auch hier bleiben. Hier sind die Seitenstraßen sind ja auch geöffnet worden.
1: Mhm.
2: Es ist schön, dass das jetzt wieder so ist. Und am Sonntag wird hier noch mehr eine Bewegung sein in der Bernauer Straße. Und ich guck zu.
1: Mach's gut. Tschüss. Der Dieter, ein Berliner Original, wohnt seit über 40 Jahren hier. Und wenn Sie in der Bernauer Straße sind und vielleicht hier gerade einer der Paten sind für Ihren Ballon, schauen Sie mal rüber auf die Bernauer Straße. Wenn Sie einen älteren Herrn auf dem Balkon sehen mit einer blauen Trainingsjacke, winken Sie zu. Das ist Dieter, der hat hier den besten Platz am Sonntag.
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1: Flachdach, einfach verputzt und überhaupt kein Schnickschnack. So würde ich das Empfangsgebäude des S-Bahnhofs Plenterwald beschreiben. Also so richtig 50er. Nüchtern, funktional und bloß kein Prunk. 1957 wurde dieses Empfangsgebäude eröffnet. Und was interessant ist, dieser Bahnhof hat nur einen einzigen Eingang. Ich weiß gar nicht, ob es das nochmal in Berlin gibt. Geplant wurde dieser Bahnhof schon in den 30er Jahren und damals noch mit einem zweiten Eingang oder Ausgang, wie man will. Gebaut wurde er allerdings dann erst in den 50ern und da hatte man dann auf diesen zweiten Eingang verzichtet. Warum, sieht man ganz gut, wenn man auf dem Bahnsteig steht. Auf der anderen Seite sind eigentlich nur Kleingärten. Der andere Grund, und den sieht man heute zum Glück nicht mehr, der war die Mauer. Die war nicht weit entfernt und da hat man dann lieber auf diesen Ausgang Richtung Südwesten verzichtet. Die Pläne für einen zweiten Eingang, die sind allerdings bis heute nicht vom Tisch.
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1: Ankerklausel in Kreuzberg. Hat eine lange Tradition, ist immer sehr viel los, super Stimmung und ist ein sehr schöner Ort.
2: Das Robbengatter in Schöneberg, da gibt es so eine Ecke, wo man irgendwie zu 12 sitzen kann, da treffen wir uns manchmal alle.
3: Der Goldesel in der Seelingstraße in Charlottenburg. Weil es noch eine richtige alte Berliner Kneipe ist, mit einem sehr coolen Kneipenwirt. Nichts Hippes, sondern einfach bodenständig cool, wo es einfach nie langweilig wird und wo es immer lustig ist. Und das verbindet mich vor allem damit.
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1: Mensch, liebe Leute, dafür, dass das hier die größte Geburtsstation Deutschlands ist, hatte ich mir eigentlich gedacht, hier ist richtig Betrieb, aber es ist relativ familiär, auch sehr freundlich hier. Ich warte schon eine ganze Weile heute Morgen auf Dr. Kuhberg, ist nämlich hier der Oberarzt. Schönen guten Morgen, Dr. Kuhberg, grüße Sie. Morgen, Sie hatten 24 Stunden jetzt Schicht oder fast 24 Stunden seit gestern Morgen. Wie war es denn jetzt so die letzte Nacht und in Ihrer Schicht, was ist denn passiert?
2: Ja, es war durchwachsen. Also die Ruhe aktuell trügt. Es sind 4 Frauen weiterhin unter der Geburt. Es wird aber sehr konzentriert und ruhig gearbeitet. Insgesamt hatten wir 12 kleine Säuglinge jetzt entbunden innerhalb meiner Schicht. Ungefähr ausgeglichenes Verhältnis zwischen Mädchen und Jungen.
1: Und Mädchen und Jungen hängen auch ganz viele Bilder von denen vorne an der großen Tafel. Da sind die süßen Babybilder, stehen auch dann die Namen dabei. Hanna ist natürlich ganz weit vorne, Top 1 bei den Mädchen. Und Elias, Top 1 bei den Jungs. Und wir können jetzt natürlich nicht in eins der Zimmer reingehen. Die Muttis schlafen natürlich zu großen Teilen noch. Deswegen gehen wir mal hier in einen Kreissaal rein. Das ist für mich nämlich auch mal was ganz Neues. Habe ich auch noch nicht gesehen. Lass uns mal reinschauen, Herr Kuhberg. Der ist natürlich leer. Und ganz viele. Hier ist das große Geburtsbett. Was haben wir hier noch?
2: Ja, ist natürlich sehr aufgeräumt und vorbereitet auf junge, kreisende Mütter oder werdende Mütter. Wir haben hier zum Beispiel ein CTG-Gerät. Da werden die kindlichen Herztöne noch vor Geburt überwacht und gleichzeitig auch die Venenintensität gemessen.
1: Und hier ist so eine Lampe, die hängt von der Decke runter und da ist so ein, ja, wie so ein Laken festgeknotet. Was macht man denn damit? So festhalten?
2: Es ist mit einem festen Karabiner verbunden. Da kann man verschiedene Geburtspositionen vorher trainieren und auch unter der Geburt ausüben. Der hält einiges aus hier. Das ist
1: okay, also da kann man sich richtig schön dran festhalten. Ja. Puls steigt bei mir schon ein bisschen, weil ich habe das alles noch vor mir. Meine Freundin und ich, wir haben noch keine Kinder. Soll allerdings bald kommen. Also vielleicht machen wir das ja hier. Wären wir ja in guter Gesellschaft. Und für alle jungen Mütter und jungen Eltern, die jetzt gerade ihre Kinder bekommen haben, herzlich willkommen, ihr Kleinen, in Berlin.
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1: Ja, ein Bahnhof, den wir alle kennen, allein schon wegen der beeindruckenden Kuppel mit dem ikonischen weißen U auf blauem Grund, die ja nachts auch in Regenbogenfarben angeleuchtet wird. 1902 wurde dieser U-Bahnhof eröffnet als Hochbahnhof und genau darüber wurde ungefähr 20 Jahre lang gestritten. Die einen schwärmten von einer richtigen Untergrundbahn, so eine schlauchförmige wie in London, die Tube. Die anderen schauten eher nach Wuppertal, da gab es schon die Schwebebahn, auch das hatte man hier überlegt. Wieder andere hatten die Hochbahn in New York zum Vorbild. Und genau das war jetzt die Frage, oben oder unten? Die Gegner von der Hochbahn befürchteten, dass Wagenschmiere von den Gleisen runtertropfen könnte. Und die, die keine Untergrundbahn wollten, argumentierten, dass gerade erst die Kanalisation gebaut wurde und befürchteten Schäden an eben dieser neuen Kanalisation. Außerdem sei Berlin viel zu sandig, viel zu wässrig. Man glaubte, dass das in Berlin nicht möglich sei. Gewonnen hat deshalb die Hochbahn. Allerdings, und jetzt gerade passiert ist, direkt hinterm Neuendorfplatz, da fährt die U-Bahn dann ja doch in den Untergrund. Also sie ist jetzt gerade im Untergrund verschwunden und das liegt an Charlottenburg. Charlottenburg hat damals gesagt, nee, eine Hochbahn, die gibt's bei uns nicht. Es war damals schon eine sehr vornehme Gegend und man befürchtete, dass die Fahrgäste einen zu guten Einblick in die Charlottenburger Wohnungen und Häuser bekommen. Deswegen verschwindet die U-Bahn hier in den Untergrund und Überraschung, es ging dann doch.
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1: Pinzer, und zwar in Schöneberg. Und der Laden heißt Bravo Mario. Das ist ein anderer Teig als die normale Pizza. Das sind verschiedene Mehlsorten, Soja, Reis und Weizen. Und dadurch ist sie ein bisschen lockerer und lecker.
2: Aus Hustiena in Zehlendorf, würde ich denken. Weil der Boden besonders lecker ist und je nachdem, was man sich aussucht, auch der Belag.
3: Papa Pane in der Ackerstraße. Luftiger Teig, die Zutaten sind immer top, obwohl ich meistens Pizza Salami esse. Aber die Pizza ist einfach der Hammer.
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1: Die ersten Kunden sind heute Morgen hier schon durch in Jules Fränkischer Brotmanufaktur. Und vor allen Dingen ist alles ganz neu. Hier ist auch ein großes Bild vom Frankenland an der Wand. Und die Vitrinen sind schon gefüllt. Und vor allen Dingen, wenn man hier so durchgeht, da blickt man gleich in ein sehr nettes, freundliches Gesicht von Patricia. Und vor allen Dingen, Patricia, Mensch, siehst wirklich Hammer aus mit einem zünftigen, roten, schwarzen Dirndl. Was ist denn eigentlich so toll am Frankenland, dass ihr jetzt so hier so einen Laden aufgemacht habt?
2: Ja, also wir haben viele Jahre Urlaub in den Franken gemacht und uns hat dort die Wurst sehr gut gefallen und vor allem auch die Bäckereien und haben halt gemerkt, dass es sowas in Berlin überhaupt nicht gibt. Und da meine Schwester Bäckermeisterin ist, dachten wir, holen wir es auch nach Berlin und bieten fränkische Brotspezialitäten an.
1: Jetzt liegen hier vorne schon die Schrippen für die Berliner, die sind unverbesserlich, müssen natürlich ihre Schrippen haben, aber was habt ihr so typisch Fränkisches da?
2: Ja, schauen Sie mal zum Beispiel einmal unser Gewürzbrot. Mhm. Das ist mit Anis und Kümmel.
1: Da sieht man gleich, ist ganz viel Kümmel drauf.
2: Wir arbeiten generell viel mit Gewürzen und wer es herzhaft mag, haben wir auch eine fränkische Brotmahlzeit. Mhm. Und die Wurst kommt auch direkt aus der fränkischen Schweiz von einer kleinen Metzgerei, die uns immer frisch beliefern.
1: Hinten wird schon das Brot, das nächste Brot gemacht und Kuchen schon. Da ist nämlich Jule zugange. Sie ist die Bäckermeisterin. Guten Morgen. Oh, es wird richtig warm hier am kleinen Ofen. Ist kein industrieller Ofen, sondern relativ kleiner. Was hast du heute Morgen schon gemacht?
3: Ja, schön viele Brote. Gewürzbrot, Krustenbrot, Weißbrot. Ich hole gerade unser Spezial-Bierbrot raus. Mhm. War sehr beliebt.
1: Aber was ist denn jetzt zum Beispiel der Unterschied zwischen fränkischer Backkunst und der Berliner Backkunst?
3: Wir arbeiten viel mehr mit Gewürzen, Nüssen, Schinken. Der Geschmack ist echt besonders, anders, intensiver. Mm. Guck mal, ich habe hier eine Scheibe Gewürzbrot. Magst du nicht mal probieren?
1: Ja.
3: Bitte sehr.
1: Ja, guck mal. Kruste ist auf jeden Fall ziemlich hart, knusprig. Schmeckt man auch Kümmel durch. Passt schon. Ist vielleicht tatsächlich eher was für die Brotzeit, aber die passende Wurst gibt es ja vorne bei Patricia dann auch. Also Besuch lohnt hier auf jeden Fall.
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1: Es ist einer der trubeligsten U-Bahnhöfe Berlins, gerade im Sommer, gerade am Wochenende. Es ist immer was los hier, auch jetzt gerade. Und die um die 100.000 Leute, die am Tag umsteigen, die laufen alle an ihr vorbei. Die bronzene Meerjungfrau, die hier direkt am Eingang in die Wand eingelassen ist. In der rechten Hand ein Schwert, in der linken ein Schild. Wacht sie hier stolz über den U-Bahnhof. Aber was macht eine Meerjungfrau ausgerechnet hier? Klar, die Spree ist nicht weit, aber ist jetzt auch nicht unbedingt berühmter Schauplatz von Legenden und Sagen rund um Meerjungfrauen. Nein, diese Meerjungfrau, die schwimmt normalerweise in der Weichsel. Wir sind ja hier an der Warschauer Straße. Und in Warschau ist sie Teil des Stadtwappens. Und das beruht auf einer Legende. Der Legende nach gab es zwei Meerjungfrauen-Schwestern. Die wollten die Welt entdecken und die eine ist nach Kopenhagen geschwommen und da liegt sie noch heute an der Uferpromenade. Die andere in die Weichsel nach Warschau. Da wurde sie von einem Kaufmann festgehalten, der irgendwie Profit aus ihr machen wollte, weil sie so ein einzigartiges Wesen war. Die mutigen Warschauer haben sie aber befreit und im Gegenzug hat die Meerjungfrau der Stadt versprochen, dass sie immer beschützen werde. Noch heute gibt es Meerjungfrauen-Statuen in Warschau und eben auch das kleine Wappen hier im U-Bahnhof Warschauer Straße. Und vielleicht beschützt ihr uns auch ein wenig.
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1: Wir essen immer bei Curryteufel Pommes. Das ist in der Warschauer Straße. Ich finde einfach die Kombi mit der Currysoße, das passt so perfekt. Dann ein bisschen Currywurst drauf und ja, gibt's nichts Besseres.
2: Die besten Pommes für mich sind in der Alde Pommesbude am Fischerhüttenweg, weil die einfach ja so ganz dünn sind und knusprig und saftig zugleich.
3: Die beste Pommes, ja, da muss ich sagen, Bürgermeister am Schlesisches Tor, ist einfach hammergut gewürzt, auch schön kross und immer konsistent, schmeckt halt immer.
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1: Der Münsinger Park hier gegenüber vom Rathaus, das ist quasi ein Rattenparadies hier im Park zwischen den vielen Bäumen. Da kann man sich gut verkriechen. Gegenüber ist die Altstadt, die Spandauer Altstadt. Ganz viele alte Fassaden, die Kanalisation, da lässt es sich gut leben. Und vor allen Dingen gibt es hier im Umkreis richtig viel zu fressen. Viele Geschäfte, viel Müll, der U-Bahnhof ist hier. Die Leute lassen einfach ihren Müll auf der Straße liegen. Und da kann man natürlich sich gut was zu fressen holen. Ich habe mich ein bisschen umgehört im Bezirk und da rumort es ganz schön. Die Leute, die tatsächlich dann gegen die Ratten kämpfen müssen, raus müssen, die Schädlingsbekämpfer, das Veterinäramt und so weiter, die haben gesagt, es gibt große Probleme mit diesem Vorschlag, die Ratten einfach lebend einzufangen. Denn wenn sie die Ratten lebend eingefangen haben, was sollen sie denn damit machen? Das heißt, totstreicheln kann man die nicht, hat wirklich wörtlich einer aus dem Bezirk gesagt. Umsiedeln in eine große Rattenschutzzone geht auch nicht. Und außerdem, wenn die Ratte dann erstmal im Käfig ist, dann sondert die ein Sekret ab und macht so einen Terz, dass nie wieder eine Ratte auch nur in die Nähe dieser Falle kommt. Also rein praktisch gesehen funktioniert das gar nicht. Deswegen ist Rattengift tatsächlich die beste Möglichkeit, eine Ratte, ja, ich sag's jetzt einfach mal so, um die Ecke zu bringen. Und die Sorge war ja so ein bisschen, es könnten Hunde ran den Köder gehen, es könnten vielleicht Kinder an den Köder gehen. Aber die Sorge sei wirklich unbegründet, denn wenn der Bezirk in Sachen Schädlingsbekämpfung, Rattenbekämpfung unterwegs ist, dann ist das ein abgesperrtes Gebiet, da ist ein Absperrband drumherum. Auf dem Köder, direkt auf dieser Metallbox, die als Köder dient, ist auch nochmal ein großer roter Aufkleber drauf. Da steht drauf Rattengift, da ist auch die Giftnotrufnummer. Und vor allen Dingen, das ist so eine Box, eine große Metallbox, wo das Rattengift drin ist, da kommt man mit einer Hundenase überhaupt nicht rein. Also die Hunde können das gar nicht fressen. Das Problem, hat man mir gesagt, ist eigentlich nicht auf öffentlichem Raum die Rattenbekämpfung, sondern auf privatem Raum. Das heißt, wenn Firmen oder Privatleute selber Rattengift auslegen, dann machen sie das meistens unsachgemäß und da kann es natürlich dann zu Unfällen kommen. Und deswegen sei es wichtiger, einen Beschluss zu machen gegen den unsachgemäßen Gebrauch von Rattengift bei Privatleuten. Diese Lebendfallen, die würden tatsächlich nichts bringen.
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1: Das ist hier eigentlich ein ziemlich unscheinbarer Bahnhof. Auf den ersten Blick wirklich nichts Besonderes. Bis man mal hoch zur Decke guckt. Da hängen nämlich lauter grauer Kisten unter der Decke. Die sehen so ein bisschen aus wie umgedrehte Blumenkisten. Und das war jetzt in erster Linie kein ästhetischer Geniestreich des Architekten Rainer Rümmler, sondern sollte helfen, dass es hier im U-Bahnhof ein bisschen leiser ist. Also so ein bisschen der Effekt von Eierkartons im Proberaum des Jugendzentrums. Nur, dass diese hier nicht aus Papier sind, sondern aus Gips. Aber durch diese vielen Hohlräume werden die Schallwellen etwas abgedämpft. Und jetzt gerade fährt auch eine U-Bahn ein. Ich habe tatsächlich den Eindruck, dass es in diesem U-Bahnhof ein bisschen leiser ist als in anderen. Heute setzt man aber vor allem auch auf leisere U-Bahn-Wagen. Jetzt gerade wurde ja eine neue Baureihe vorgestellt in Berlin. Und wenn Sie schon mal mit einem der neuen Wagen gefahren sind, dann merken Sie, die sind viel weniger rumpelig als die alten U-Bahn-Wagen.
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1: Der Britzer Garten, weil es wirklich sehr schön gemacht ist, sehr viele Blumen, sehr schöne, weil es still ist und sehr groß ist. Man sieht Menschen, aber die sind einem nicht so nah.
2: Also der Gleisdreieckpark ist sehr schön, finde ich. Er ist sehr groß, abwechslungsreich. Da sind auch schöne Veranstaltungen. Und ich finde, die haben den sehr schön gestaltet.
3: Tiergarten, groß und grün.
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1: Das Erste, wenn man hier in den Yachthafen, so muss man es tatsächlich nennen, reinkommt, das sieht man, da sieht man sofort einen großen Kran, der hebt dann die ganzen Schiffe hier jetzt im Frühling aufs Wasser drauf. Und ich gehe mal auf den Steg, hier ist nämlich ein Hausboot, da ist das Büro vom Bootsverleih drauf. Hier ist ein kleiner Reling, da muss ich mal drüber. Und ach, na guck mal, eine Klingel. Guten Morgen, der Berliner Rundfunk ist da. Ja, und da ist schon der Skipper Kaider Maschke. Ja, guten Morgen.
2: Grüß Sie, morgen.
1: Sie haben hier so viele schöne Boote. Welche werden denn eigentlich alle vermietet? Hier sind ja bestimmt 50 Boote.
2: Ja, wir haben um die 50 Motorboote, dazu Kajaks, Wassertreter und auch zwei Ruderboote. Und das Schöne ist, ich sag mal, die Hälfte davon ist Minimum führerscheinfrei zu fahren.
1: Okay, welche zum Beispiel?
2: Ja, also das geht hier mit diesem kleinen los für 4 Personen. Und auch der große hier beispielsweise ist auch führerscheinfrei.
1: Der große ist führerscheinfrei?
2: Der ist führerscheinfrei.
1: Wie viele Leute passen da rein?
2: 8 Leute passen darauf.
1: Da muss ich mal ganz kurz beschreiben. Das ist so ein Boot, sieht aus wie eine richtig luxuriöse Yacht im Grunde. Ist ein kleines Dach drauf. Ist geeignet für 8 Personen, 6 Meter lang, 2 Meter breit ist der. Können wir da mal an Bord gehen?
2: Gerne.
1: Wir testen einfach mal. Wir fahren mal Probe. Wetter ist ja... Steg wackelt. Ich gehe mal an Bord. Fahren mal ein bisschen Probe. Wetter ist ja super. Merkt man gleich, und es riecht auch gleich nach Leder. Hier ist nämlich alles lederbezogen mit blauem Leder und alles schön weiß und blau mit einem großen Rad. Da stelle ich mich mal dran, irgendwie an das Steuerrad. Herr Damaschke, den kann man führerscheinfrei fahren. Was heißt denn das? Was kostet denn das, wenn ich das jetzt mal ein Wochenende mieten will?
2: Ja, 160 Euro am Tag.
1: Okay.
2: Ja, ein bisschen Benzin kommt noch zu, aber das hält sich in Grenzen bei so einem kleinen Motor mit 15 PS. Ne, der verbraucht ungefähr 2 Liter die Stunde.
1: Und wie sich das anhört, das wollen wir nämlich auch mal testen. Wir wollen starten, natürlich. Also wenn wir schon das Wetter haben wie heute, dann müssen wir natürlich auch mal ein bisschen Boot fahren. Motor läuft, ist wirklich leise. Schubknüppel ist auch da. Den werden wir jetzt mal betätigen und dann machen wir mal einen kleinen Abstecher. Also ich habe schon richtig Lust, hier mal eine Tour zu machen. Jetzt geht's los. Ach, wunderbar. Also, Wochenende kann kommen und die nächste Bootstour, die ist auch schon gebucht fast von mir.
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1: Zu den Schutzräumen der Gruppe 1 für 477 Personen. Dieses Schild haben Sie vielleicht schon mal hier im U-Bahnhof Hermannstraße gesehen, direkt an der Treppe. Heute hängt es leider nicht mehr. Es sah auf jeden Fall ganz schön alt aus und ja, es kam aus dem Zweiten Weltkrieg. Offensichtlich war hier ein Luftschutzbunker. Aber wie kann hier ein Bunker gewesen sein, wenn dieser U-Bahnhof erst 1996 eröffnet wurde? Okay, das ist die Geschichte des wahrscheinlich am längsten geplanten U-Bahnhofs Berlins. Also der saß wirklich lange auf der Ersatzbank. Erste Pläne gab es schon 1910. Die damalige Linie D, also unsere heutige U8, die wurde dann Ende der 20er Jahre gebaut. Dann kam die Weltwirtschaftskrise und damit kam der Baustopp. Einen Stopp vorher, die Leinestraße, die war allerdings schon fertig. Das war dann erstmal Endstation. Den Tunnel bis zur Hermannstraße hier, den hatte man allerdings schon gebuddelt und auch ein ganzes Stück vom Bahnsteig. Und weil man das Ganze sehr tief gegraben hat, weil die geplante U-Bahn hier ja die Ringbahn unterqueren musste, war das der perfekte Luftschutzbunker. Nach dem Krieg wurde der Bahnhof dann immer noch nicht fertiggestellt. Die U-Bahn sollte hier ja eigentlich mit der Ringbahn verbunden werden, weil die aber von der DDR geführt wurde, hatte man jetzt nicht mehr so großes Interesse daran. Der verwaiste Tunnel wurde dann für ausrangierte U-Bahn-Wagen genutzt. Erst in den 90ern wurde der U-Bahnhof Hermannstraße endlich fertiggestellt.
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1: Humboldthain. Ach, der ist auch schön, wenn man dann so hochlaufen kann. Dann kann man von oben runter gucken, sich die Stadt anschauen und er ist auch noch ein bisschen wild.
2: Der Prinzer Garten, würde ich sagen. Also ich bin da oft, wenn ich über so Geschichten nachdenke, wenn ich ein Drehbuch schreibe zum Beispiel und die Figuren und mich da rein vertiefen will, dann ist die Natur da super gut eigentlich, weil es still ist und sehr groß ist. Man sieht Menschen, aber die sind einem nicht so nah jetzt wie zum Beispiel in Hasenheide. Also wo es doch sehr voll ist oder so, ne?
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1: Ja, momentan befinde ich mich hier gerade noch in der Ausstellung, aber Frau Steiner hat hier einen großen Schlüssel dabei und da gehen wir jetzt mal durch eine riesengroße Tür, die ist ungefähr 5 Meter hoch und da gehen wir jetzt mal durch und da endet die Ausstellung. Klapp. Hier kommt keiner mehr rein und ihr hört das schon. Guten Morgen, es schallt und vor mir sind, oh Gott, lauter Vitrinen, also das sind ja bestimmt 20, 25 riesige Vitrinen mit präparierten Vögeln, Frau Steiner. Wo sind wir denn hier?
2: Wir sind hier im historischen Vogelsaal in der Vogelsammlung und das ist ein altes Gebäude, 1889 eröffnet und deswegen eben auch schöne hohe Decken und ein großer Saal und deswegen halt das hier auch so.
1: Wie viele Vögel stehen denn hier? Das müssen doch Tausende sein.
2: Ja, wir haben 11.000 aufgestellte Präparate hier. Insgesamt haben wir 200.000 Präparate in der Vogelsammlung, 140.000 Bälge, 7.000 Skelette, 4.000 alkoholkonservierte Präparate. Wir haben auch eine Eiersammlung mit 40.000 Exemplaren und wir haben auch Nester, 1.500 Nester hier.
1: Lassen Sie uns mal gerne hier lang gehen, weil hier sind so Gänge links und rechts immer die Vitrinen hier und dahinter stehen so Vögel auf Podesten. Da sind teilweise auch Etiketten dran mit Schriftarten. Die sind so alt. Die kann ich überhaupt nicht lesen. Wie alt sind denn hier die Ältesten?
2: Also hier sind Vögel, die sind 100, 200 Jahre alt. Wir haben hier historische Sammlungen bei uns und insgesamt muss man ja sagen, wir sind hier eine Forschungsinstitution und unsere Sammlungen sind sozusagen die Grundlage unserer Forschung hier im Haus.
1: Ich wollte gerade fragen, was macht man denn mit 11.000 Vögeln hier quasi im Hinterzimmer?
2: Na, einerseits können wir darauf zurückgreifen, wenn wir aktuelle Sonderausstellungen entwickeln bei uns im Haus. Und zum anderen kann man schauen, wie sich zum Beispiel in einem bestimmten Gebiet das Klima geändert hat, indem man sich die Bestände anschaut von den Vögeln, die vor 100 Jahren dort gelebt haben und die heutzutage dort leben.
1: Also riesiges Vogelmausoleum. Quasi können wir einen Haken dran machen. Habe ich schon gesehen hier hinter den Kulissen. Aber im nächsten Raum, da wartet schon gleich die nächste Überraschung.
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1: Ja, den S-Bahnhof Frankfurter Allee, den habe ich jetzt schon verlassen und bin einmal ganz rum ums Ringcenter und bin jetzt hinterm Bahnhof. Also auf dieser riesengroßen freien Fläche, die man auch immer aus der Ringbahn raussieht. Und hier gehen wir jetzt auf Spurensuche. Der Bahnhof Frankfurter Allee, der war nämlich mal viel mehr als das kleine bisschen S- und U-Bahnhof, was wir da heute noch haben. Hier ist nämlich in den späten 60ern der erste Containerbahnhof der DDR entstanden. Ja, und den ersten Hinweis, den habe ich auch schon gefunden. Die Straße, die hier hinführt, die heißt Am Containerbahnhof. Ansonsten ist hier nicht mehr ganz so viel zu erkennen. Allerdings sind hier einige Gleise, die ziemlich zugewachsen sind, die garantiert noch aus dieser Zeit stammen. Hier wurden am Tag bis zu 1000 Container verfrachtet. Es gab hier riesige Krananlagen, die Container von den Zügen auf die Straßenfahrzeuge hieven konnten und andersrum. Und so konnten 500 Ostberliner Betriebe versorgt werden. Ja, von diesen Krananlagen ist hier heute nichts mehr zu sehen. Allerdings gibt's hier einige so Betonpodeste. Und hier im Boden sind noch so alte Containerwagen, so bewegliche Platten, die bewegt sich sogar, wenn ich ein bisschen hüpfe. Hier wurde das Gewicht der LKW gemessen. In den 90ern, nach der Wende, wurde dieser Containerbahnhof immer weniger genutzt und schließlich ganz abgebaut. Und die Straße am Containerbahnhof, die wurde erst 97 umbenannt, als Erinnerung an die Geschichte. Und wenn Sie das nächste Mal am Bahnhof Frankfurter Allee auf Ihre S-Bahn warten, dann wissen Sie, was es mit dieser Brachfläche auf sich hat.
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1: Wenn ich richtig, richtig guten Kaffee trinken will, dann fahre ich in den U-Bahnhof Wilmersdorfer Straße. Da unten ist Saigon vor. So ein ganz kleiner Asia-Imbiss. Und da gibt es total leckeren vietnamesischen Kaffee. Also der ist so gut, also da fällt euch ja nicht mehr zu ein. Wie gesagt, das ist einfach so mein Tipp für richtig guten Kaffee.
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1: Ich musste gerade ein bisschen wegspringen. Hier gehen nämlich die Rasensprenger heute Morgen an. Und will ja nicht gleich morgens nass werden. Wir stehen jetzt hier vor dem Parkwächterhaus. Zum Verständnis, das ist im nördlichen Teil des Lietzenseeparks, direkt am Abenteuerspielplatz. Und die fast einzigen Besucher heute Morgen, das sind Spatzen, Amseln vereinzelt, laufen hier auch ein paar Jogger lang. Und die Enten quaken ein Stückchen weiter auf dem See. Wer das Parkhaus nicht kennt, der verliebt sich aber auch gleich sofort beim ersten Anblick. Das ist ein kleines, spitzes Dach hier mit roten Ziegeln. Vorne raus ist eine gemütliche Terrasse. Alles sieht allerdings sehr sanierungsbedürftig aus. Ist auch noch ein Gitter davor, dass man hier kein Vandalismus hat. Und Katja Baumeister-Frenzel und Carsten Knobloch sind heute Morgen hier mit mir vom Verein Parkhaus Lietzensee e.V. Sie wollen ja hier auch wieder was reinmachen in das Parkhäuschen. Frau Baumeister-Frenzel, wann können wir denn hier den ersten Kaffee trinken dann?
2: Ja, einen schönen guten Morgen. Der erste Kaffee, bevor der getrunken werden kann, das wird sich noch etwas hinziehen, da das Haus erstmal instand gesetzt werden muss und denkmalgerecht saniert werden muss. Aber wenn die Sanierungsarbeiten abgeschlossen sind, dann hoffen wir im Sommer, Herbst 2016 hier unseren Gästen und Besuchern tatsächlich Kaffee anbieten zu können.
1: Was soll denn ansonsten hier noch passieren in der Zeit bis dahin? Was wird noch gemacht jetzt? Was sehen die Leute, wenn sie jetzt hier vielleicht demnächst vorbeifahren, Herr Knobloch?
3: Ja, guten Morgen. Ganz am Anfang wird man wahrscheinlich von außen gar nicht so viel sehen, weil der Sanierungsbedarf vor allen Dingen innen liegt. Und das größte Problem, was dieses Haus hat, ist, dass wir hier sehr tief liegen und das Haus bis auf 1,50 Meter komplett durchfeuchtet ist von unten. Okay. Und diese drückende Feuchte, die wollen wir erstmal abschaffen. Wir werden einen neu hinzugekommenen Keller aus den 50er Jahren zuschütten. Und dann werden wir nach und nach eine Kernsanierung von innen durchführen. Wir werden erstmal alles unnütze rausschmeißen und dann werden wir uns langsam von unten nach oben durcharbeiten.
1: Die Feuchte, die kommt aber nicht hier von Rasensprengern. Also, wir sind sehr gespannt. Die Idee findet übrigens auch breite Zustimmung bei den Anwohnern und auch beim Verein, der sich hier schon seit 11 Jahren für den Park einsetzt und auch für die Erhaltung und auch für die Pflege sorgt. Also, Vorfreude, wohin man blickt. Wir sind gespannt.
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1: Der U-Bahnhof Residenzstraße liegt ja direkt unter der Residenzstraße. Und weil der Architekt Rainer Rümmler seine Bahnhöfe immer passend zur Umgebung gestaltet hat, sieht das hier alles so ein bisschen aus wie eine Residenz. Hier zum Beispiel in der Zwischenebene die Böden, die sind gefliest und die Fliesen, die erinnern so ein bisschen an so persische Teppiche. Und jetzt nehme ich mal die Rolltreppe nach unten. Und da sehe ich schon direkt das Nächste, die Kacheln hier an den Wänden. Die sind so beige-gelb und das erinnert so ein bisschen an vergilbtes Papier. Und auf diesem vergilbten Papier, da sehen wir verschiedene Ansichten von Berlin. Also so Skizzen aus dem 17. Jahrhundert, aus dem 18. Jahrhundert. Und auf einigen davon ist auch das Berliner Stadtschloss zu sehen. So, jetzt noch ein Blick nach oben. Da sehe ich die Decke, die gliedert sich hier in so Quadrate. Da drin sind so halbkugelige Leuchten. Auch das sollte an historische Residenzsäle erinnern. Bleibt jetzt eigentlich nur noch eine Frage offen. Wenn man hier nach oben fährt, da ist ja wirklich weit und breit keine Residenz in Sicht. Naja, es ist eigentlich ganz einfach. Die Residenzstraße, die führte damals direkt zum Stadtschloss. Eins hat sich Rainer Rümmler trotzdem nicht nehmen lassen. Es waren ja die 80er, also 87 wurde dieser Bahnhof eröffnet. Und das erkennt man an den Säulen. Die sind typisch Rümmler, ganz schön bunt. Also hier trifft Residenz auf 80er. Und für die Farbe wurde er anfangs auch ganz schön kritisiert.
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1: Also ich trinke am allerliebsten meinen Cocktail im Stella am Lietzensee. Das Ambiente ist großartig. Mein persönlicher Favorit ist natürlich Aperol Spritz. Und bei schönem Wetter kann man wunderschön da verweilen, kann auf den See sehen, Leute beobachten. Es ist alles grün, alle sind freundlich. Und auch wenn das Wetter nicht so schön ist, schmecken tut's da immer. Also ganz klare Empfehlung.
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1: Die Autoscheiben sind hier heute Morgen noch vereist und ich habe auch Schuhe angezogen, die sind gefüttert und ich friere trotzdem. Ich habe einen Schal umgemacht und Ulrich Konrad, der läuft hier neben mir. Wir müssen ein bisschen laufen, weil es sonst tatsächlich kalt wird an den Füßen. Aber er läuft barfuß, ich habe mich davon überzeugt gerade. Herr Konrad, ist Ihnen nicht kalt heute Morgen? Also ich friere schon.
2: Nein, das geht schon noch. Das ist nicht zu kalt.
1: Jetzt fragt man sich natürlich als allererstes mal, warum macht der Mensch das? Welche Beweggründe haben dazu geführt, dass Sie sagen, ich laufe jetzt nur noch barfuß rum?
2: Es ist einfach schön. Es ist ein Gefühl von Freiheit, von Ungezwungenheit. Man nimmt die Umgebung mit viel mehr Sinnen wahr. Man sieht und hört und riecht nicht nur die Umgebung, man fühlt sie auch. Das ist einfach ein Genuss, ein Gefühl von Lebensfreude auch.
1: Gibt es denn irgendwie auch Situationen oder Bedingungen draußen, wenn es jetzt ganz besonders frostig ist? Wann können Sie nicht barfuß laufen?
2: Ja, wenn Schnee liegt oder wenn der Frost dann doch zu kräftig wird. Also bei -2-3 Grad ist dann doch irgendwo eine Temperaturgrenze.
1: Heute geht's noch oder ist schon zu doll eigentlich heute?
2: Nein, heute geht's noch. Es ist auch trocken. Das ist ein Vorteil. Wenn es alles nass wäre oder gefroren, dann wäre es sehr viel unangenehmer, weil dem Körper dann zu viel Wärme entzogen wird, den Füßen auch.
1: Sie haben vor 20 Jahren circa damit angefangen, sagten Sie, eigentlich heimlich erst damals. Welche Ängste hatten Sie damals?
2: Naja, das waren halt so anerzogene Hemmungen irgendwo. Nach dem Motto, was sollen die Leute denken, da hat man halt dann irgendwo Angst. Aber letzten Endes, ich habe da überhaupt keine Probleme damit, dass irgendwelche Leute mich komisch angucken könnten, weil ich barfuß wäre. Ganz im Gegenteil, ich bin da durchaus sehr gut aufgenommen worden.
1: Mittlerweile ist er dann jetzt seit 20 Jahren überzeugter Barfußläufer. Und Herr Konrad, zeigen Sie mal Ihre Fußsohlen. Da muss ich mal gucken, wie sieht es denn eigentlich aus? Ja, Hornhaut ist drauf. Die entwickelt sich natürlich in 20 Jahren. Und wir haben gerade vorher noch ein bisschen geplauscht. Das Verletzungsrisiko, wenn man barfuß läuft, ist doch wesentlich geringer. Das bedeutet, man kann sich zwar einen Splitter einreißen und mal eine Scherbe eintreten, aber umknicken ist viel schlimmer, wenn man da irgendwie was gezerrt hat oder irgendwas gerissen hat. Da hat man Wochen lang was davon.
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1: Ja, und was hier direkt auffällt, hier ist wirklich deutlich mehr Platz. Die Gänge sind breiter, was natürlich super ist für Leute mit Kinderwagen, mit Rollstuhl. Es ist heller und was mir besonders gut gefällt, das sind die neuen Displays. Da sieht man nämlich direkt, in welche Richtung man am besten aussteigt, um den Anschlusszug, den Anschlussbus schnellstmöglich zu erreichen. Und vielleicht hatten Sie ja schon das Glück und saßen mal in einem dieser neuen Wagen. Die waren in den letzten 2 Wochen schon für Testfahrten auf der Linie U5 unterwegs. Das hier ist jetzt aber die erste offizielle Fahrt. Der regierende Bürgermeister Kai Wegner ist auch an Bord, sitzt allerdings im Wagen nebenan. Ich habe mich jetzt hier mal unter die Fahrgäste gemischt. Hier sitzt zum Beispiel schon eine Familie aus Koblenz, hat hier schon Platz genommen. Was war euer erster Eindruck hier? Niegelnagelneuer Wagen, oder?
2: Ich finde es eigentlich ganz gut.
1: Ja.
3: Ja, super, so, sauber, ne? Noch, mal gucken, wie lange.
1: Ja, das stimmt.
3: Man macht ja nicht immer nur gute Erfahrungen.
1: Ja, ihr seid ja auch schon Wochenende unterwegs hier, ne?
3: Ja, wir sind schon reichlich S- und U-Bahn gefahren und auch Tram gestern und Bus. Mhm. Ja.
1: Also schon ein paar andere Wagen erlebt.
2: Ja.
1: Ein bisschen dreckiger wahrscheinlich, ne?
2: Ja.
1: So, da schließt sich die Tür auch schon. Jetzt geht's jeden Moment los. Und was dann als nächstes auffällt, diese neuen Wagen, die sind wirklich viel leiser als diese alten Rumpelwagen.
4: Rotes Rathaus.
1: Genau da setzen wir jetzt Kai Wegner ab. Diese neuen U-Bahn-Wagen, die sind ab jetzt täglich mit bis zu 36 Neuwagen auf der Linie U5 unterwegs. Später dann auch auf den weiteren U-Bahn-Linien. Bis zum Jahresende sollen es 170 Wagen sein.
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1: Rauschokoladencafé am Gendarmenmarkt. Da gibt es so ganz kleine Küchlein und heiße Schokolade und jetzt im Sommer Eisschokolade. Und es gibt eine tolle Theke mit 300 handverlesenen Pralinen.
2: Im Café Bayer in der Schlossstraße. Also der Kuchen ist ungewöhnlich, also die haben Torten und die haben aber auch Blechkuchen und die haben immer tollen Obstblechkuchen, was wir so gerne haben.
3: Ich esse ganz gerne Kuchen und Kaffee Zimmermannstraße hier in Steglitz. Heißt Café Zimmer 3.
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